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0: So, einen wunderschönen Morgen. Guten Morgen hier bei Starfam Maximum Rock. Wolfi und Chris wieder für dich am Start. Flora natürlich immer noch im Urlaub.
1: Und du hast es gepostet gestern, ne?
0: Ja, musste. Blieb mir nichts anderes übrig.
1: Hat sie reagiert?
0: Ja. Wir sagen ja immer, und anscheinend zu Recht, dass Flora so ein kleines Rich Kid ist. So, Wellness, Spa-Urlaub mal schnell mit der Mama. Irgendwo in der Toskana im Sommerurlaub. Dann einfach mal jetzt zum Geburtstag der Mama irgendwie fahren. Da sind wahrscheinlich schon die Champagner- und Sektkorken geknallt. Und sie verneint es ja immer relativ hart.
1: Absolut. Dann
0: postet sie gestern irgendwie einen Teller mit Essen. Und sagen wir mal so, ich habe das Essen vor lauter Dekoblumen schon gar nicht mehr gesehen.
1: Es sah schon sehr schick aus. Ja. Also das
0: sah schon ein bisschen nach Sterneteller aus. Ja. Dementsprechend musste ich das natürlich dann screenshotten und in meine Story hauen. Von wegen, Flora immer, ich bin kein Rich Kid und dann aber sowas posten. Die Antwort
1: Montag,
0: war...
1: jetzt wird er da sein.
0: Ja, dann bin ich ja mal gespannt, was sie dazu sagen hat. Die Antwort war, wie kann man nur so ein Frechi sein?
1: Ein Frechi. Hat sie sich aber mal richtig aufgeregt, wenn sie die Frechi genannt
0: war. Da war sie richtig on fire gewesen.
1: Aber Herr Christian.
0: So.
1: Ha, schön.
0: Was machen wir? Hier, wa?
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1: Wir müssen dieses Anrufsignal noch aufnehmen. Wir dürfen das nicht vergessen.
0: Ach, je. Ja, ja, stimmt, heute
1: Freitag,
0: ist ja
1: Freitag.
0: Heute ist ja Freitag auch noch.
1: Ja, hier geht's noch ordentlich ab gleich.
0: Hier ist ja richtig heute on fire. Das ist ja wieder.
1: Oder wir fangen erst Network an ab 9:45 und machen das ganz entspannt heute Morgen. Das sind die zwei Optionen.
0: Also ich wäre für zweit. Nein, natürlich nicht. Jede Stunde gibt's heute wieder den Tankhoney. Wir müssen uns nur noch einfallen lassen, bei welchem Anrufsignal ihr praktisch zum Hörer greifen müsst. Und also macht's euch einfach, schickt uns am besten eine WhatsApp. Ja. An die 0800 03 03 666, wenn ihr dieses Anrufsignal hört, weil unsere Telefonanlage, sagen wir mal so, die hat schon die ein oder anderen Kreise gedreht bei den letzten Malen. Und ich glaube, sicherer ist dann mal WhatsApp.
1: Ich hab, glaube ich, gestern oder vorgestern irgendwann mal so aus Spaß gesagt, damit du nicht beim Tanken weinen musst oder so, hat mir eine Hörerin noch geschrieben, Wolfi, ich habe kürzlich wirklich geweint beim Tanken.
0: Ja, ich war gestern auch kurz davor. Ich fange dann immer schon mittlerweile an, mir dann irgendwelche Snacks zu kaufen, so ein Snickers oder sowas oder ein Maßregel, einfach damit ich mich doch irgendwie noch ein bisschen belohnen kann an der Tankstelle. So, Wolfi zeigt mal wieder, dass er ein schlechter Verlierer ist bei W oder C. Deswegen hat er gleich mal die Scorpions hier heute rausgeholt, weil er gestern
1: nicht einfach
0: verloren hat. Rock You Like a Hurricane jetzt hier bei Star Fantasy. Guten Morgen.
1: Der Froh ist, dass es nicht mehr auf Change geworden.
0: Ja.

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0: The mighty Social D, Social Distortion, Reach for the Sky hier bei Star FM Maximum Rock.
1: Guten Morgen.
0: Waren übrigens meine absoluten Highlights gewesen in diesem Jahr auf den Festivals. Haben ja gespielt bei Rock im Park, Rock am Ring und auch beim Nova Rock Festival. Ich habe beide mal geliebt, weil ich beide mal ordentlich Platz hatte, weil anscheinend nicht so viele Leute da noch Bock haben.
1: Das war ein bisschen traurig.
0: Naja, aber ey, umso besser für mich, weil ich konnte, wie gesagt, ordentlich dancen.
1: Ja. Bin noch frisch bestätigt fürs Hurricane Southside Festival. Also wer sie verpasst hat, kann da nächstes Jahr nochmal hin.
0: So, jetzt bin ich gespannt wie ein Flitzebogen.
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0: Am Sonntag ist Kindertag. Der freundliche Reminder an alle Eltern da draußen. Ja, vielleicht müsst ihr noch die ein oder andere Besorgung machen.
1: Macht man da was als Elternteil? Ich weiß
0: nicht. Ja, na klar.
1: Dann.
0: Hast du zum Kindertag nie was gekriegt? Ja, aber du warst ja mal ein
1: Kindertag
0: Kind.
1: Wurde bei uns nicht gefeiert.
0: Ne? Was? Nee?
1: Nee.
0: Was hast du für Rahmeneltern? Meine Güte.
1: Ich weiß ja nicht.
0: Eine Kleinigkeit bekommt
1: man. Ich habe jeden dritten Geburtstag mal eine Schokolade bekommen oder so. Mehr war nicht drin. Wir hatten ja nichts damals.
0: Ja, also eine Kleinigkeit gibt man, obwohl du weißt, wie das ist. In der heutigen Zeit, da wird aus so einer Kleinigkeit auf immer ein Mountainbike zu Kindertag. Aber gut, wir werden es sehen. Auf jeden Fall freundlicher Reminder. Und vor allen Dingen wird es natürlich auch hier bei uns im Programm etwas zum Kindertag geben. Denn wir werden uns um die Kinder der Rockstars natürlich kümmern.
1: Nach den Rock Top 30, so ungefähr 15:30, wird eh einfach weitermachen und hat da ganz viele Beispiele, die wir eingequatscht haben und so. Also ist richtig nett geworden, einfach mal sich 2 Stunden mit den Nachwuchsrockern quasi von den Großen kümmern.
0: Wir haben das Thema heute auch musikalisch aufgegriffen, denn auch immer wieder finden Kinderstimmen den Weg in Rocksongs und ich bin heute sehr gespannt.
1: Und ich hab so Bock.
0: Also let's face it, rein theoretisch ist mir egal, welcher Song heute läuft.
1: Ja, ich weiß.
0: Und rein theoretisch wird alles darauf hinauflaufen, dass wir vielleicht beide Songs spielen, weil ich einfach auf beide Songs Bock habe. Es ist breite Masse gegen Bubble, es ist ein Song, ein Hit, wo man sagt, alles klar, ewig nicht gehört, trotzdem aber mal ein Hit gegen einen Song, den man sagt, oh wow, wo kommt der denn so immer nochmal her? Fang nochmal an, bitte.
1: Na, ich habe einen ins Rennen geworfen, an den muss ich halt so allererst denken bei diesem Thema, als ich es vor mir hatte, denn es fängt schon so ikonisch an mit dieser Kinderstimme, ehe dann dieses Riff alles wegballert, was irgendwie bei 3 nicht wegrennen konnte. Und ich mach's kurz, ich hau Clawfinger rein mit Do What I Say, das Ding, oh,

0: alles hoch 10 heute.
1: Geil. Freut mich schon. Und dann dieser Rap-Part da am hinten raus. Ja. Geile Nummer.
2: Geil.
1: Ich hau was dagegen, wo man sagt, vielleicht aus der Deutschrock-Bubble eins der epischsten und hymnischsten Songs mit Kinderstimmen, denn es wurde der ganze Song wurde von einem Kind gesungen. Und da gingen liebe Grüße raus an meine Freunde von Knorkator. Denn Knorkator haben natürlich oftmals ihre Kinder einfach vor das Mikrofon geschmissen. Ja. In diesem Fall ist es TomTom, der Sohn von Alf Arthur, der Kinderlied gesungen hat.

0: Tag, ne?
1: Eine absolute Rockhymne, kriegt gleich schon wieder Gänsehaut. Und Knorkata ist sowieso bekannt dafür, dass sie ihre Kids jetzt mittlerweile immer mit auf Tour haben. Agneta, die Tochter von Stumpen, singt ja auch fleißig mit, macht selber im Moment auch schon Musik. Und wie gesagt, TomTom ebenfalls am Start, hat diesen Song gesungen. Und ich möchte mich heute nicht entscheiden.
0: Nee, das ist so, deswegen musst du das ja für uns. 0800 0303 666 W oder C, Clawfinger oder Knorkata. Mit welchem Song sollen wir rausgehen aus der Show? Deine Stimme zählt und es wird so oder so.
1: Nice. Sein.

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4: Schönen guten Morgen.
1: Yes, das sind wir. Wunderschön. Guten Morgen. Flora, natürlich immer noch im Urlaub.
2: Natürlich.
1: Aber das soll uns davon nicht abhalten, dir ein Lächeln ins Gesicht zu zaubern, damit du wieder mal mit guter Laune an die Tanksäule kannst, an die Tankstelle kannst. Denn heute ist Freitank-Freitag.
2: Wichtiger denn je, ich meine, wenn die Preise Richtung 3 Euro gehen, was wollen wir denn noch machen? Wir müssen dich da unterstützen, das werden wir auch den ganzen Tag stündlich. Du musst einfach darauf achten, haben wir uns jetzt festgelegt für ein Anrufsignal?
1: Nee, aber du wirst es auf jeden Fall rauskriegen.
2: Gut, wenn irgendwas mit Tanken oder so zwischen zwei Songs läuft, dann eine WhatsApp schicken an die 0800 0303 666 mit dem Hashtag Freitankfreitag.
1: Ja, mach dich einfach bemerkbar, ja.
2: Und dann bist du mit ein bisschen glücklich beim Tanken, dann gibt es nämlich einen Huni für dich.
1: Wenn dich die Regierung im Stich lässt, wir halten zu dir und geben dir den Freitag-Freitag-Huni. Jetzt hier erstmal eine Runde Angels and Airwaves.
2: Christian,
1: The Adventure.
2: President.
1: Ja, so nämlich.

0: Wunderschönen Morgen mit No Doubt, Just a Girl. Das singt Flo wahrscheinlich auch wieder auf dem Heimweg von ihrem Rich Kid Urlaub ab Montag wieder mit uns da. Ich glaube, Flo ist so ein Rich Kid, trotz der Spritpreise hin oder her. Die fährt nochmal 3 extra Meilen, einfach nur um zu Hause rum, weil sie es kann.
1: Die fährt? Ich wollte gerade sagen, die hat ja
0: die keine Zeit. Die lässt sich fahren.
1: Die hat ja keine Zeit, den Song zu singen, weil die ja in ihren Privatjet steigt, bevor die in der Luft ist und den Song zu Ende gesungen hat, ist sie ja schon wieder da.
0: Sie wird uns so hassen, wenn sie wieder da ist am Montag. Star FM,
1: New Rock Friday. Soll uns erstmal egal sein, denn heute ist einer der besten Tage, denn es ist wieder New Rock Friday. Wir schauen in die Plattenläden der Republik, um dir zu sagen, was alles da so Neues rausgekommen ist. Und diesmal ist was da für alle Five Finger Death Punch Fans, denn das neue Album Legacy ist am Start, mittlerweile das 10. Album.
0: Der kam vor ein paar Wochen schon digital raus, jetzt auch physisch, 3 Jahre dran gearbeitet, irgendwie 30 Songs, 10 davon haben sie aufs Album geschafft. Und let's face it, wenn jemand ein Album rausbringt, das Legacy heißt, klingt das nach Huldigung an das eigene Schaffen. Und das ist es auch. Das ist ein Klischee Five Finger Death Punch Album. Du hast Five Finger Death Punch schon mal gehört, du hast einen gewissen Sound im Ohr, genau den gibt es auf diesem Album und nichts anderes. Und ich glaube, das ist auch gut so, das wird die Fans auf jeden Fall abholen.
1: Ich finde es ja auch immer krass, wie manche Leute heutzutage so Alben geschrieben werden. Mittlerweile schreiben Künstler irgendwie 30, 40 Songs, suchen sich davon die 10 besten aus, packen die aufs Album raus. Früher hat man sich so zusammengequält, dass man gerade noch so 10 Songs überhaupt auf dem Album bekommen hat und hat dann irgendwie die Füllsongs rein. Und meistens waren diese Füllsongs dann die Songs, die dann zum Hit wurden. Aber gut, sind wir mal gespannt. Gucken bzw. hören uns jetzt mal so ein bisschen in das Album rein, denn wir haben jetzt für dich einen Song rausgesucht. Nails in the Coffin heißt der und den hören wir uns jetzt mal. Viel Spaß.

0: Man könnte Five Finger Death Punch auch irgendwie ein bisschen mit AC/DC vergleichen, finde ich. Nails on the Coffin haben wir gerade gehört.
1: Ich weiß, was du meinst, ja.
0: Denn wenn du AC/DC bist, praktisch, was du vorhin schon gesagt hast, da wo AC/DC draufsteht, ist AC/DC drin. Hier kann man 1A sagen, da wo Five Finger Death Punch draufsteht, ist Five Finger Death Punch drin. Es war praktisch ein Prototyp des Backkatalogs.
1: Legacy heißt das neue Album, gibt's ab sofort auch physisch, kam vor ein paar Wochen schon digital raus, ist unser neues Album der Woche. Und ich will nur noch einen Satz vorlesen aus dem Pressetext. Legacy, sowohl ein Tribut an die Geschichte der Band, als auch ein starkes Statement dessen, was noch kommt.
0: Oha, ist das jetzt eine Ansage?
1: Das dachte ich auch.
0: Eine Band, die bei Rock am Ring und Rock im Park mit im Line-Up schon steht und auch hier für neuen aktuellen Maximum Rock steht, ist Turnstile. Look out for me, hier jetzt bei Star von Maximum Rock.

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7: Schönen guten Morgen, Zapfsäule 13 bitte.
8: Wir haben keine 13?
7: Ach nee, ich stehe an der 10. Entschuldige bitte.
8: Idiot.
9: You

0: Da wird wieder ordentlich am Cage gerattelt. Nickelback hier in deiner Playlist bei Starfam Maximum Rock an deinem Freitag. Und das heißt, gestern war Donnerstag, sprich Kino-Donnerstag, und ich bin sehr, sehr gespannt.
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2: Gab ein neues Reboot von der Resident Evil-Reihe, sprich ein Film, der mit den bisherigen eigentlich nichts zu tun hat. Ist das gleiche Universum, eine andere Story. Und wie jede Woche schicken wir dich ins Kino, damit du allen sagen kannst, ob der Streifen was taugt oder nicht.
3: Ich muss ganz ehrlich sagen, wirklich Daumen nach oben für diesen neuen Film von Resident Evil. Er war wirklich sehr, sehr kurzweilig, unterhaltsam.
4: Also der Film war nicht so gut. Der erste Teil war viel, viel besser.
5: Ein großartig umgesetzter Film. Von Zack Greger hat man jetzt nichts anderes erwartet.
6: Also diesen Film als den Horrorfilm des Jahres zu bezeichnen, finde ich etwas übertrieben.
7: Der Film ist eigenständig und neu interpretiert und ich würde ihn allerdings nicht im blanken Horror-Genre ansehen, sondern eher als Horrorkomödie.
6: Und was diese Komödie da die ganze Zeit sollte, habe ich auch nicht so ganz verstanden. Vielleicht sollte das die Dummheit der Hauptfigur überspielen.
8: Viele schöne Momente, lustige Momente. Also ich habe viel gelacht für einen Horrorfilm. Fand ich recht wenig Schreckenmomente.
3: Man sieht explodierende Gedärme, explodierende Köpfe. Man sieht viel Blut und Innereien.
6: Coole Monster, die wirklich wild waren. Irgendwie war es das dann aber auch schon.
7: Der ein oder andere Konsolenspieler wird Parallelen finden zu einigen Spielen.
9: Für alle Zockerfans, die dieses Spiel hoch und runter gejunkt haben, wird es ein wahres Fest sein.
8: Es waren ganz auf Spielniveau viele Easter Eggs, die ganz nett waren.
10: Erinnert ein bisschen an Ash vs. Evil Dead vom Feeling her.
4: Die alten Filme sind tausendmal besser.
6: Vielleicht ganz cool für Leute, die auch die Videospiele spielen. Aber für mich eher was fürs Heimkino.
4: Man war keine Sekunde gelangweilt oder irgendwas. Ich fand es richtig, richtig gut.
0: So, das war ja ein buntes Potpourri an Kritiken.
2: Klang für mich so ein bisschen nach Erwartungshaltung, mit der man in diesen Film reingeht, ob die erfüllt wird oder nicht. Ich habe mal noch bei Rotten Tomatoes nebenher geguckt. 96% positiv, das ist schon krasser Wert. Ja. Also auch mit Abstand der höchste von der ganzen Resident Evil-Reihe. Ich hab Bock drauf.
0: Ja, aber unsere Movistar-Kritiker, ne, da war nicht jeder von überzeugt. Nee, von daher, am besten dir deine eigene Meinung bilden. Resident Evil, das Reboot jetzt im Kino. Nächste Woche brauchen wir dich ebenfalls natürlich als Movistar-Kritiker. Vielen Dank an alle, die sich den Film für uns angeguckt haben.

0: Star FM Maximum Rock an diesem wunderschönen Freitag. Also wunderschön jetzt vielleicht nicht für alle, die an der Tankstelle stehen und wieder vor sich hin weinen, wenn sie die aktuellen Preise sehen.
1: Jawohl, Frank ist da eigentlich ganz happy.
2: Ja, guten Morgen, Frank hier. Mein Beitrag zum Freitag ist, ich habe gerade getankt. Heute ist billig, 2,26 E10. Naja, wieder 60 Euro weg. Trotzdem euch noch ein zauberhaftes Wochenende und tschüss.
1: Ja, siehste, also Frank ist schon mal raus, weil Frank hat schon getankt, aber wir haben den Alex in der Leitung. Hallo Alex.
0: Guten Morgen.
3: Guten Morgen.
1: Einen wunderschönen guten Morgen. Alex, wie hoch sind denn so deine monatlichen Tankkosten immer?
3: Ich übersteige mittlerweile alles. Also ich würde mich über den Huni sehr freuen natürlich.
1: Ja, na, den Huni, den...
3: Das ist meine Frau, weil ich habe gar keinen Führerschein.
0: Rumkutschieren lassen, das ist wie bei Flora hier.
3: Aber meine Frau wird sich natürlich auch sehr freuen.
1: Okay, dann würde ich sagen, grüß mal erneut deine Frau von mir und du bekommst auf jeden Fall den Tankhuni, dann kannst du einmal schön mit lachendem Gesicht zum Zahlen gehen, okay?
3: Ich danke euch sehr.
1: Sehr, sehr gerne.
0: Sehr gerne.
1: So, und für alle Leute da draußen, die jetzt denken, ach, so ein Ärger, ja, jetzt habe ich den Tankhuni schon wieder nicht bekommen, weil ich meine, wir haben hier ungefähr geführte 500 Nachrichten bekommen. Mach dir keine Gedanken, es war nicht der letzte.
0: Es geht weiter stündlich hier, dein Tankhuni heute hier auf Star FM Maximum Rock. Also einfach dranbleiben, Radio laut hören und ein bisschen Glück. Auch kannst auch du glücklich tanken.
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9: Guten Morgen. Nach einem Brandanschlag auf die Synagoge in Wuppertal ist ein Mann festgenommen worden. Der 37-jährige Afghane soll gestern eine brennbare Flüssigkeit vor dem Gebäude verteilt und angezündet haben. Das Feuer wurde sofort gelöscht, verletzt wurde niemand. Der Verdächtige wurde noch vor Ort gefasst. Der Staatsschutz ermittelt. In spätestens 2 Jahren sollen wieder Autos über die gesperrte Autobahnbrücke im Bonner Norden rollen. Bundesverkehrsminister Bilger sagte bei einem Besuch vor Ort, die Arbeiten liegen im Zeitplan, der Abriss der beschädigten Brücke soll im November fertig sein. Der Bauauftrag für den Brückenneubau soll noch dieses Jahr vergeben werden. Im Streit um Balkonkraftwerke zieht die Deutsche Umwelthilfe gegen Vonovia vor Gericht. Der Verband hat Klage beim Oberlandesgericht Hamm eingereicht. Grund: Vonovia soll von Mietern zu viele Auflagen verlangen, wenn sie Solaranlagen am Balkon anbringen wollen. Die Umwelthilfe spricht von einer unzulässigen Hürde. Wann verhandelt wird, ist noch offen. Zum Wetter in unserem Land. Viele Wolken gibt es heute. Ab und zu kommt ein Schauer runter, aber es kommt auch mal die Sonne raus. Dazu Höchstwerte zwischen 18 und 21 Grad. Das war der Star FM NRW-Report mit Anna Löwer. Die nächsten Meldungen in einer Stunde.
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0: Schönen guten Morgen.
1: Einen wunderschönen guten Morgen hier an diesem Freitag, an diesem Freitank-Freitag. Und das ging ja eben gerade schon mal richtig gut ab hier.
0: Glückwunsch an Alex, hat sich den ersten Freitank-Kuni gesichert. Aber wo einer ist, sind noch ganz viele da für den Rest des Tages stündlich hier bei uns bei Star FM Maximum Rock. Einfach weiter darauf achten, wenn jemand... Nein, du wirst es schon hören.
1: Die falsche Zapfsäule nimmt.
0: Aber das, wenn es in Richtung Tanken geht.
1: Ist wie mit Pilzen im Wald. Wenn du einen gefunden hast, findest du auch noch mehrere. Kann ich dir jetzt schon mal sagen. Wir machen weiter mit gutem Maximum Rock, The River, Good Charlotte. Jetzt hier bei Star FM in deinem Breakfast Club. Schönen guten Morgen.
0: Guten Morgen.

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Ich entscheide mich heute Morgen eindeutig bei eurem Hit zum Rausschmeißen für Chris. Wer um diese Zeit Knorkator mit dem Kinderlied anpreist, der wird von den Walküren wirklich nach Valhalla geführt.

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1: Ja, heute ein wunderschönes Kinderlied von Knorr-Kater. Am Mikrofon der Sohn von Alf Arthur, Tom-Tom. Denn heute, beziehungsweise nicht heute, am Sonntag ist, und da müssen wir uns ein bisschen präziser ausdrücken, der internationale Kindertag.
2: Ich bin mir mittlerweile unsicher, ob es der internationale ist oder der Weltkindertag ist, aber irgendein Kindertag ist auf jeden Fall am Sonntag. Es geistern immer so zwei Daten rum bei diesem Thema.
1: So sieht's aus.
2: Am 1. Juni.
1: Und wir werden natürlich ein wunderbares Programm auch am Sonntag deswegen haben. Beschäftigen uns mit den Kindern der Rockstars und hier bei W oder C beim Rauschmeißer-Song natürlich mit Songs, die von Kindern gesungen werden. Und heute möchte ich definitiv selbst nicht entscheiden, denn Knorr-Kater mit Kinderlied ist natürlich schon mal eine ordentliche Bank.
2: Mein erster Gedanke bei diesem Thema, und habe ich wirklich keine Millisekunde überlegen müssen, ich hatte sofort diese sehr prägnante Kinderstimme aus einem gewissen Song der Clawfinger im Kopf, und zwar bei Do What I Say.
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2: Das ist so geil, das Riff, der Song ist so geil, der geht so nach vorne. Das wäre doch mal Power hoch 10 als Rauschmeister-Song heute, oder?
1: Aber ich sag mal so, nicht nur wir können uns nicht entscheiden, sondern auch die Maximum Rocker können sich nicht entscheiden, denn der größte Teil sagt einfach Punkt für beide. Dementsprechend ist das auch eine ziemlich enge Kiste. Du führst hauchdünn, ich sag mal so 52-48%.
2: Das wird noch ein harter Ritt heute.
1: Von daher, wie gesagt, ich möchte es nicht entscheiden, aber wenn ihr euch entscheiden müsstet, dann einfach mal eine Sprachnachricht schicken an die 0800 03 03 666.

0: Schönen guten Morgen, Zapfsäule 13 bitte.
1: Wir haben keine 13?
0: Ach nee, ich stehe an der 10, entschuldige bitte.
1: Idiot.

0: Einen wunderschönen guten Morgen, du hast Star FM Maximum Rock und das wird noch ein richtig schöner Morgen für ganz viele Maximum Rocker werden, denn einfach mal ohne Tränen in den Augen, ohne schlechtes Gewissen, ohne den Blick aufs Konto tanken können, das ist schon was Geiles, deswegen auch heute wieder Freitank Freitag, stündlich dein Freitank-Huni hier bei Star FM.
1: Ja, und ich habe den Huni wieder hier zu liegen und den möchte sich der Phil gerne holen. Einen wunderschönen guten Morgen.
2: Guten Morgen, beiden.
1: Na, Morgen. Phil, sag mal, wann bist du das letzte Mal tanken gegangen und hast nicht irgendwie gedacht, ach Mann, ey.
2: Ja, schon Ewigkeiten her.
1: Das ist schon Ewigkeiten her.
2: Und groß und auch der jetzt, ja.
1: Wie viele Kilometer fährst du so im Monat, in der Woche, am Tag?
2: Ja, ist unterschiedlich. Momentan mehr. Das Jüngste jetzt einen kleinen Gips hat und so weiter. Muss ein bisschen öfter mit Auto fahren, aber weiß nicht.
1: Ah ja, perfekt.
2: 100 Kilometer bis an, 100, ja.
1: Dann trifft es ja genau den richtigen, weil da ist ja gleich, da geht ja mein Herz gleich auf. Deswegen gehört der Tankhuni dir und du kannst mal wieder ordentlich voll tanken, ja?
2: Oh, cool, richtig geil. Danke, Lund.
0: So geht's weiter, würde ich sagen. Stündlich heute, also einfach dranbleiben. Du hörst es, wenn du anrufen sollst. Wenn du uns eine WhatsApp schicken sollst, die Nummer kannst du dir schon mal aufschreiben, die 0800.

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0: Die Happy Crazy, neuer Maximum Rock an deinem New Rock Friday. Da schauen wir ja gerne mal in die Plattenläden der Republik, um dir zu zeigen, was alles so Neues rausgekommen ist. Und apropos neu rausgekommen und crazy, spielt alles zusammen. Crazy gestern, was bei der Kadernominierung des DFB los war, oder? Im Fußball.
1: Also erstmal war richtig gute Stimmung los, das war man so nicht mehr gewohnt auf einer Pressekonferenz, das ist halt dieser Klopp-Effekt, also der kommt halt rein und irgendwie ist gute Laune im Saal, es wurde gelacht, es wurde gescherzt, er war gut drauf und hat ja durchaus für Überraschungen gesorgt.
0: Er hat für Überraschungen gesorgt und ich glaube die größte Überraschung, die auch international, gerade auch in den Ländern der Top-Ligen für Furore gesorgt hat, war seine Kadernominierung in Form von 44 krass, Spielern. Krass. Wenn man überlegt, 23, da dürfen ja rein theoretisch nur nominiert werden für die Nations League Spiele. Er hat 44 nominiert und hat es folgendermaßen gemacht. Er hat nämlich zwei verschiedene Kader aufgestellt, jeweils für zwei Spiele ein Kader und ist natürlich, wenn man es mal so nimmt, extrem schlau von ihm.
1: Wieso?
0: Rein theoretisch nimmst du einen Kader, hast irgendwie 23, 25, vielleicht 30 Spieler und sagst, okay, ich streich nochmal welche. Aber bei so vielen Spielern nimmst du natürlich sämtlichen Kritikern, sämtlichen Nörglern irgendwie den Wind aus dem Segel, die dann meinen, ja, warum hast du denn jetzt den nicht mitgenommen und warum hast du denn jetzt den mit nicht mitgenommen? Bei 44 Spielern ist die Chance, dass jemand meckert und sagt, Mensch, da fehlt uns einer, geringer als natürlich nur bei 23 Spielern.
1: Das stimmt und ich meine, wenn man das Thema Neuanfang und Neuaufbau angehen möchte, hey, lieber mit einer zu breiten, zu großen Masse starten und sich dann langsam auf die 11 runterspielen, als gleich wieder so ja, so wenig nach links und rechts gucken.
0: Und ich glaube, es sind sogar 11 Spieler insgesamt, die ihr Nationalmannschaftsdebüt feiern könnten. Einige Überraschungen natürlich auch mit dabei, unter anderem auch, ich glaube, heißt er Felix Keitel? Oh, jetzt bin ich unvorbereitet. Von Elversberg. Ich meine, Elversberg zum ersten Mal in der Bundesliga und stellen in der ersten Saison gleich mal zum ersten Mal der Geschichte einen deutschen Nationalspieler. Das ist natürlich schon mal eine Ansage auf jeden Fall.
1: Ich meine, durch diese 44 Spieler sind natürlich auch viele Vereine vertreten, die normalerweise jetzt nicht vertreten sind. Es ist kein Bayern-Dortmund-Kader oder so. Und das ist schön. Und ich glaube, das motiviert auch und hat auch erzählt, wie er manche angerufen hat, wie sie sich gefreut haben und wie sie überhaupt nicht damit gerechnet haben. Und ich finde das gut, das sorgt für einen guten Spirit. Und weiß nicht, also ich habe Bock drauf. Also ich habe das gestern gesehen und zum ersten Mal seit langer Zeit hatte ich mal wieder Bock drauf, das Ganze auch ein bisschen intensiver zu verfolgen, denn in meinem Kopf war ich aus dieser ganzen Nationalmannschaftsnummer eigentlich schon richtig raus mittlerweile.
0: Ja, Bock und Spaß, das sind so seine Leitdinger, die er mal gesagt hat. Er sagt, Spaß unter Druck haben, darauf hat er Bock. Ja. Und hat auch gleich mit seiner Kappe ein bisschen Spaß reingebracht, denn da war die Deutschlandfarben drauf, und zwar im Symbol von Adidas. Und darunter stand einer von 83 Millionen Bundestrainern. Also von daher hat er da gleich mal, wie gesagt, auch da nochmal Wind rausgenommen. Und er ist vor allen Dingen die Medien auch angegangen und hat gesagt, passt mal auf, Freunde, macht mir nicht gleich wieder die ganzen jungen Spieler kaputt, macht mir die nicht kirre. Wenn da immer ein Fehlpass kommt von wegen, die sind noch nicht so weit oder sowas, lasst uns einfach mal arbeiten. Und auch zum Thema Leaken hat er was gesagt. Er hat gesagt, er hat gar kein Problem damit, dass irgendwelche Sachen geleakt werden. Er findet nur komisch, dass man mit solchen armseligen Sachen seinen Lebensunterhalt verdient.
1: Also, und daher. Damit das erste Spiel, das Auswärtsspiel in den Niederlanden gleich der richtige Gegner ist, um sich aufzubauen, werden wir sehen.
0: Aber auch mit neuem Trainer. Xavi ist da an der Seitenlinie.
1: Stimmt. Von dem her mal gucken. Wir sind gespannt. 24.09. nächste Woche Donnerstag. Das erste Spiel der neuen Fußballnationalmannschaft unter Jürgen Klopp ab 2045. Und ich glaube, da werden deutlich mehr Augen drauf sein als noch zuletzt.
0: Jetzt der Mann, der deutlich besser gealtert ist als wir, nämlich Queens of the Stone Age.

0: Guter Rockstar für Wolfi wäre doch Ace Frehley. Da kann man sich die ganze Schminke dann raufballern, mit Rot gemischt, rot das Blut und so weiter und so fort. Ansonsten weiter so. Rinn ihr Horn.
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3: Tja, warum denn eigentlich nicht, ne? Wir suchen ja noch für dich ein kleines Kostüm, was du anziehen kannst, wenn wir unter den 300 Monstern sind beim Halloween Horror Festival im Moviepark in Bottrop-Kirchhellen. Wäre doch eigentlich was.
4: Weil zumindest einem von uns beiden so gut gefallen hat. Letztes Jahr fahren wir wieder hin. Und dieses Mal lassen wir uns nicht erschrecken. Wir schrecken selber und werden in diesem Park rumlaufen, wenn dann ab abends die ganzen Monster... Ist ja, das muss man ja noch vielleicht dazu sagen, tagsüber ist das ein normaler Freizeitpark, wie immer im Moviepark. Aber abends, da ist das Horrorfestival, da kommen die ganzen Monster raus mit der Parade. Und dann wird erschreckt, was das Zeug hält. Und ich habe so Bock drauf. Also ich hoffe, das ist auch so einfach. Nicht, dass die mich am Ende erschrecken.
3: Also lieber Olli, du merkst, er ist nicht überzeugt von Ace Frehley, weil er ist überhaupt nicht drauf eingegangen. Ja, aber vielleicht,
4: ich brauche noch ein Kostüm.
3: Vielleicht ist ja das Thema, also. Rick eher so dein Ding.
5: Da Wolfi von Chris immer kleiner Opa Lumpa genannt wird, finde ich, als Kostüm passt sehr gut Prince.
3: Tja, warum nicht?
4: Da freut er sich. Also irgendwas Charakteristisches, was man gut auf Untot, auf Zombie oder irgendwas münzen kann. Also ich glaube, der Rockstar muss einfach irgendwas Charakteristisches haben, was man sofort erkennt. Also,
3: ja.
4: Weiß ich nicht, ein Outfit, eine Schminke, irgendwas.
3: Hast du noch einen Vorschlag, denn immer her damit. Ansonsten 26. September sind wir beide im Moviepark. Yes. Wenn du ebenfalls hin wolltest, dann nimm doch gleich den Tag, dann können wir noch ein bisschen quatschen. Wir haben auch Teufeltechnik am Start, die wir dann unter den Leuten wieder verteilen wollen. Also wir sehen uns im Moviepark zum Halloween Horror Festival.
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8: Guten Morgen. Nach einem Brandanschlag auf die Wuppertaler Synagoge ermittelt jetzt der Staatsschutz. Vor dem Gebäude soll ein 37-Jähriger aus Afghanistan gestern eine brennbare Flüssigkeit angezündet haben. Er wurde in Tatortnähe festgenommen, das Feuer wurde gelöscht. Der Zentralrat der Juden in Deutschland hat den Angriff auf die Synagoge verurteilt. NRW will trotz schwacher Ergebnisse bei PISA und im Bildungsmonitor am Kurs festhalten. Schulministerin Feller sitzt auf mehr Förderung beim Lesen, Schreiben und Rechnen. Dazu kommen zusätzliche Lernstandstests und neue ABC-Klassen vor der Einschulung. Im Bildungsmonitor landete NRW bei der Schulqualität auf dem vorletzten Platz. Im Streit um Balkonkraftwerke zieht die Deutsche Umwelthilfe gegen Vonovia vor Gericht. Der Verband hat Klage beim Oberlandesgericht Hamm eingereicht. Grund: Vonovia soll von Mietern zu viele Auflagen verlangen, wenn sie Solaranlagen am Balkon anbringen wollen. Zum Wetter in unserem Land. Viele Wolken gibt es heute. Ab und zu kommt ein Schauer runter, aber es kommt auch mal die Sonne raus. Dazu Höchstwerte zwischen 18 und 21 Grad. Das war der StarFM NRW-Report mit Anna Löwer. Die nächsten Meldungen in einer Stunde.
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9: Einen wunderschönen guten Morgen. Es ist für dich wahrscheinlich der interessanteste Tag der Woche, denn wir haben wieder unsere Tankhunnis rausgeholt, damit du an der Tank- und Zapfsäule nicht gleich wieder das Wein bekommst.
10: Einfach Ohren spitzen, den ganzen Tag gibt es deinen Freitank-Huni. Die 0800 0303666 kannst du dir schon mal abspeichern und dann lauschen. Und du wirst es hören zwischen zwei Songs, wenn es soweit ist. Wenn du dich melden sollst, ich sag mal, hat vielleicht was mit Tanken zu tun. Mehr möchte ich nicht.
9: Mit Zapfsäulen, mit Klingeln, irgendwas. Du wirst es auf jeden Fall hören. Hören wirst du auch jetzt richtig gute Musik, denn wir haben Måneskin mit dabei. Supermodel, die haben sich ja jetzt wieder aus dieser ganzen Ruhepause zurückgemeldet. Jeder hatte sein Projekt gehabt. Und mittlerweile kann man jetzt wieder zusammen Musik machen. Da gibt es die ersten Comeback-Shows auch. Vorher aber noch eine Runde Offspring hier bei StarFM Maximum Rock. Schönen guten Morgen.
10: Morgen.

0: Bush. The Chemical Between Us, Wolfie, ist eigentlich immer richtig gut. Erst recht, wenn es New Rock Friday ansteht.
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2: Ja, nicht nur stündlich dein Tank-Huni heute am Freitag, sondern natürlich auch die beste neue Musik. Freitag ist Release-Tag, da kommen die neuen Alben, die neuen Songs raus. Auch wenn das Album jetzt nicht ganz neu ist, denn vor ein paar Wochen kam es schon digital raus. Aber für alle Nostalgiker, ab heute auch physisch das 10. Studioalbum von Five Finger Death Punch, Legacy.
0: Ja, drei gute Stück. Jahre lang haben sie daran gearbeitet. 3 Jahre, 30 Songs, das heißt 10 Songs pro Jahr haben sie geschrieben und davon haben sie dann 10 aufs Album geschafft. Und ich muss sagen, ist ja mittlerweile auch so generell der Tenor, dass man erstmal schreibt und dann guckt, welche Songs passen am besten zusammen und aufs Album.
2: Und am Ende ist das ein Album genau gemacht für Fans, denn auf diesem Album steht Five Finger Death Punch drauf und da ist Five Finger Death Punch drin. Das klingt jeder Song, das sind keine großen Experimente oder irgendwas, sondern das ist alles drin, die Songs, die nach vorne gehen, die knüppeln, aber auch die etwas ruhigeren Nummern zum Arm auseinanderbreiten, Songs wie In Time, das ist auch so, ja, auch halt auch mal die ruhigeren Momente auf so einem Five Finger Death Punch Album.
0: Den hören wir uns jetzt mal an, ganz viel Spaß.

0: Five Finger Death Punch in Time hier bei Star for Maximum Rock. Du kannst uns natürlich jederzeit sagen, wie dir das Album, wie dir die Songs gefallen. Immer her damit, 0800 03 03 666. Ansonsten heute natürlich wieder in Star for at Work oder in deiner Star for Rush Hour mehr zum neuen Album.
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0: Schönen guten Morgen hier bei Star FM.
1: Guten Morgen.
0: Maximum Rock. Und jetzt gucken wir mal, dass das auch ein wunderschöner guten Morgen für Jürgen wird.
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1: Ja, denn Jürgen ist in der Leitung. Einen wunderschönen guten Morgen, mein Lieber.
3: Ja, wunderschönen guten Morgen, ihr beiden. Morgen.
1: Jürgen, weißt du, wie viel Liter dein Auto auf 100 Kilometer braucht, beziehungsweise wie viel Strom, je nachdem, was du hast?
3: Je nachdem, so zwischen 8,5 und 9 Liter.
1: Oha.
3: Das ist jedenfalls zu viel
1: das für ist die aber
3: Preise momentan.
1: Ich wollte gerade sagen, da ist aber Nachholbedarf. Oder fährst du einen Oldtimer?
3: Nee, das ist ein Diesel.
1: Dann würde ich sagen, bei so viel Verbrauch, da ist ein Tankkunni auf jeden Fall angebracht. Wie viele Kilometer fährst du denn so roundabout?
3: Ja, so im Monat würde man sagen, so 300 bis 400
1: circa. Oha, na gut. Dann ist ja der Tankhoney auf jeden Fall ruckizucki weg. Vielleicht bleiben noch ein paar Euro für Snacks übrig, die dir dann mal ein bisschen Gutes tun kannst. Du kannst auf jeden Fall mit einem lachenden Gesicht zum nächsten tanken fahren, okay?
3: Ja, wunderbar. Sehr schön, super. Da freue ich mich.
1: Hervorragend. Also Jürgen, viel Spaß und immer schon weiter Star FM hören, ne?
3: Ja, selbstverständlich. Super, vielen, vielen Dank, ihr
1: beiden. Gerne.
0: Das sollte jeder machen, denn das geht weiter hier mit dem Freitank Freitag den ganzen Tag stündlich. Deine Chance, auch wie Jürgen jetzt, einfach mal wieder entspannt tanken zu können. Egal, was da oben steht, egal, ob das Richtung 3 Euro geht oder was auch immer da ist. Einfach reinstecken, Augen
1: bitte
0: zu,
1: was?
0: Genießen.
1: Ferkel.
0: Tankbrüssel.
1: Ist ja ekelhaft, Wolfram.
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1: Ich habe gehört, dass das Gehirn aufhört zu wachsen, wenn man anfängt, Drogen zu nehmen. Ich schätze, dann müsste ich jetzt 19 sein.
0: Steven Tyler.

0: Mit Papa Roach geht es durch diesen Freitank-Freitag. Nein, das war kein Anrufsignal, aber weiter die Ohren spitzen. Stündlich dein Freitank-Kuni hier auf Style für Maximum Rock.
1: Aber an diesem Freitank-Freitag können wir dir sagen, gestern war Kino-Donnerstag und deswegen heute mal gucken, was unsere Movistar-Kritiker zu sagen haben.
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1: Und mit Resident Evil kommt ja jetzt nicht irgendein Film in die Kinos. Nein, es ist ein Film einer ganzen Reihe, wo man sagen muss, es ist ja mehr oder weniger ein Reboot. Hat ja mit den üblichen Filmen, eigentlichen Filmen auch jetzt nicht so viel am Hut. Es ist die gleiche Welt und so weiter. Und versprochen wurde eigentlich, dass es näher an den Videospielen dran ist. Ob das der Fall ist und wie der Film bei unseren Movistar-Kritikern ankam, das hören wir uns jetzt mal an.
3: Ich muss ganz ehrlich sagen, wirklich Daumen nach oben für diesen neuen Film von Resident Evil. Er war wirklich sehr, sehr kurzweilig, unterhaltsam.
4: Also der Film war nicht so gut. Der erste Teil war viel, viel besser.
5: Ein großartig umgesetzter Film. Von Zack Greger hat man jetzt nichts anderes erwartet.
6: Also diesen Film als den Horrorfilm des Jahres zu bezeichnen, finde ich etwas übertrieben.
7: Der Film ist eigenständig und neu interpretiert und ich würde ihn allerdings nicht im blanken Horror-Genre ansehen, sondern eher als Horrorkomödie.
6: Und was diese Komödie da die ganze Zeit sollte, habe ich auch nicht so ganz verstanden. Vielleicht sollte das die Dummheit der Hauptfigur überspielen.
8: Viele schöne Momente, lustige Momente. Also ich habe viel gelacht für einen Horrorfilm, fand ich recht wenig Schreckenmomente.
3: Man sieht explodierende Gedärme, explodierende Köpfe, man sieht viel Blut und Innereien.
6: Coole Monster, die wirklich wild waren. Irgendwie war es das dann aber auch schon.
7: Der ein oder andere Konsolenspieler wird Parallelen finden zu einigen Spielen.
9: Für alle Zockerfans, die dieses Spiel hoch und runter gejunkt haben, wird es ein wahres Fest sein.
8: Es waren ganz auf Spielniveau viele Easter Eggs, die ganz nett waren.
10: Erinnert ein bisschen an Ash vs. Evil Dead vom Feeling her.
11: Die alten Filme sind tausendmal besser.
6: Vielleicht ganz cool für Leute, die auch die Videospiele spielen, aber für mich eher was fürs Heimkino.
12: Man war keine Sekunde gelangweilt oder irgendwas. Ich fand's richtig, richtig gut.
1: So, also es ist ja ein buntes Potpourri. Du hast es heute Morgen schon einmal gesagt, als wir drüber gesprochen haben. Es ist, glaube ich, die Erwartungshaltung, mit der man da reingeht.
0: Absolut. Ich mag die Urreihe, also die letzten Filme, diese 8 oder 7, die da rauskamen, gar nicht so besonders gerne, obwohl ich die Videospiele liebe. Deswegen hoffe ich ganz stark auf den Reboot, dass mir der besser gefällt. Also ich will auf jeden Fall rein.
1: Vielen Dank an alle Star-FM-Movistar-Kritiker, die sich den Film für uns angeschaut haben. Letztendlich muss sich jeder natürlich seine eigene Meinung bilden. Aber auch nächste Woche brauchen wir dich als Kritiker.

0: Einen wunderschönen guten Morgen hier mit Star FM Maximum Rock. Breakfast Club am Freitank-Freitag. Ja, weiter Ohren spitzen, dann kriegst du vielleicht heute auch noch deinen Freitank-Huni stündlich hier heute bei uns im Programm.
1: Ja, aber nicht vergessen, am Sonntag ist Internationaler Kindertag, Weltkindertag, wie auch immer. Du kannst auf jeden Fall an deine Kinder denken, solltest ihnen vielleicht mal noch mehr sagen, dass du sie lieb hast. Vielleicht noch mal ein kleines Präsent, da freut sich ja jedes Kind drauf, falls du es kannst. Und wir versorgen dich auch mit gutem Maximum Rock, denn am Sonntag kümmern wir uns um die Kinder von Rockstars und werden da euch ein paar Infos geben.
0: Ey hat eine Spezialsendung am Start und zwar direkt nach den Rock Top 30, so circa 15:30 ungefähr, lassen wir den Tag ausklingen mit eben Songs von Bands, von ja Sohn von und Tochter von, zum Beispiel von Bono und von allen anderen, die mir gerade nicht einfallen. Von Dave Grohl, Violet ist mit dabei und so weiter und so fort.
1: Aber nicht nur am Sonntag haben die Kinder eine Plattform bei uns, nein, auch heute.
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1: Wir haben uns Songs rausgesucht, die von Kindern teilweise auch gesungen werden und Ines ist auf Wolfis Seite.
3: Ja, also ich habe mich jetzt für Wolfi entschieden, für Clawfinger, weil Knorkater Sieg jedes Jahr. Von daher würde ich mich jetzt mal für den Wolfi entscheiden. Ich wünsche euch einen zauberhaften Freitag und dann noch ein schönes Wochenende.
0: Das Ding einfach. Das hat so Energie, so Kraft, so Power und dann diese leicht gruselige Kinderstimme. Einfach geil. Clawfinger, Do What I Say. Mein Vorschlag zum Thema heute als Rausschmeißersong.
1: Ja, aber ich habe gesagt, pass auf, da hauen wir jetzt ein ordentliches Ding dagegen und ich möchte mich heute auch nicht entscheiden, denn wenn es um Kinderlieder geht, wenn es darum geht, seine eigenen Kinder in das bestehende Projekt auch zu integrieren, dann sind Knorkator da natürlich an erster Stelle. Agneta, die Tochter von Stumpen, vom Sänger, die fährt ja mit auf Tour, die ist ja vollkommen drinne und singt etliche Songs mit. Und TimTom, ich habe übrigens letztens TomTom gesagt, ist natürlich falsch. TimTom, der ist auch mit dabei, der war sogar noch früher am Start, wie die Netti, denn der hat schon mitgemacht beim Kinderlied zum Beispiel.

0: hymnisch ohne Ende.
1: Das wird schwierig.
0: Ein Megasong, ein Megabrecher. Obwohl ich sagen muss, dass du ein bisschen davongezogen bist. Bist jetzt ungefähr bei knappe 65% ungefähr, 60-65%. Aber ich hab dir schon mal gesagt, wenn die Knorkator-Bubble erstmal am Start ist, dann geht's richtig an, richtig ab. Also, hast du Bock auf Knorkator-Kinderlied, dann melde dich und schick ein C. Wenn du sagst, nee, Clawfinger ist viel geiler, dann schick ein W an die 0800-0303-666.
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12: Guten Morgen. Nach einem Brandanschlag auf die Synagoge in Wuppertal ist ein Mann festgenommen worden. Der 37-jährige Afghane soll gestern eine brennbare Flüssigkeit vor dem Gebäude verteilt und angezündet haben. Das Feuer wurde sofort gelöscht. Verletzt wurde niemand. Der Verdächtige wurde noch vor Ort gefasst. Der Staatsschutz ermittelt. In spätestens 2 Jahren sollen wieder Autos über die gesperrte Autobahnbrücke im Bonner Norden rollen. Bundesverkehrsminister Bilger sagte bei einem Besuch vor Ort, die Arbeiten liegen im Zeitplan, der Abriss der beschädigten Brücke soll im November fertig sein. Der Bauauftrag für den Brückenneubau soll noch dieses Jahr vergeben werden. Im Streit um Balkonkraftwerke zieht die Deutsche Umwelthilfe gegen Vonovia vor Gericht. Der Verband hat Klage beim Oberlandesgericht Hamm eingereicht. Grund: Vonovia soll von Mietern zu viele Auflagen verlangen, wenn sie Solaranlagen am Balkon anbringen wollen. Die Umwelthilfe spricht von einer unzulässigen Hürde. Wann verhandelt wird, ist noch offen. Zum Wetter in unserem Land. Viele Wolken gibt es heute. Ab und zu kommt ein Schauer runter, aber es kommt auch mal die Sonne raus. Dazu Höchstwerte zwischen 18 und 21 Grad. Das war der Star FM NRW Report mit Anna Löwer.
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0: Meine Güte, geht hier was ab. Ist ja unglaublich. Wir bekommen hier im Minutentakt, im Sekundentakt Nachrichten. Die Leute rufen hier an. Aber klar, jeder möchte irgendwie mal wieder mit einem Lachen an die Zapfsäule gehen. Der Freitank Freitag steht an. Der Tank Huni liegt hier bei mir bereit. Und du willst ihn natürlich haben, ist klar.
1: Und den kriegst du auch. Einfach weiter aufs Programm achten. Zwischen zwei Songs wird irgendwas zum Thema Tanken vorkommen. Wenn du das hörst, dann einfach melden 0800 030 3666. Am einfachsten per WhatsApp, per Sprachnachricht. Wir versuchen ans Telefon zu gehen, geht nicht immer, das kackt manchmal ein bisschen ab, aber wir sind dran und irgendwie kriegen wir das zusammen hin.
0: Auf jeden Fall, und bis dahin hören wir uns gute Musik an. Wie wär's mit einer Runde Linkin Park? In the end, hätte ich jetzt hier für dich, und immer dran denken, am Ende wird alles gut.

0: Ach, es ist ein schöner Tag hier. Es ist ein schöner Freitag. Es ist ein schöner Freitag. Es ist schön, weil wir einfach so viele Maximum Rocker glücklich machen konnten, können und jetzt tun werden. Grammatik lass mal aus.
1: Wow.
0: Hol mal lieber die Hunis her.
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3: Ja, und ich muss sagen, das ist der letzte Huni, den ich persönlich habe. Geht natürlich nachher noch weiter in Star FM at Work und in deiner Star FM Rush Hour. Und den letzten Huni von uns, den sichert sich der Olli. Einen wunderschönen guten Morgen.
0: Morgen.
4: Sehr schön, guten Morgen.
3: Olli, sag mal, bei uns ist ja ganz oft, dass Leute sich irgendwie 20 Nachrichten geschickt haben oder 25 Nachrichten geschickt haben und sich für den Tankhuni beworben haben. Wie viel hast du geschickt?
4: Eine.
3: Ach ja.
5: Das ist effizient.
3: Das ist natürlich mal gar nicht so verkehrt. Olli, wie viel fährst du denn so am Tag, im Monat, im Jahr?
4: Am Tag so über 30 Kilometer.
3: Ah ja, na da ist der Tankhuni eigentlich ziemlich gut und perfekt, oder? Da kann man so mal einmal schön den Tank voll machen und dann für die nächsten 3, 4, 5 Tage den Tank dann fahren, oder?
4: Auf jeden Fall. Und das ist auch jetzt eine schöne Überraschung fürs Wochenende. Ne?
3: Also. Olli, der Tankhuni für dich. Ganz viel Spaß schön weiter Star FM hören, ne?
4: Ja, mache ich. Vielen Dank.
3: Gerne.
4: Schönes Wochenende.
3: Danke dir auch.
0: Das sollten alle tun, denn es geht natürlich weiter gleich in Star FM at Work. Das heißt, wir können jetzt alle mal 30 Minuten entspannen und zurücklehnen. Wir versprechen dir, 30 Minuten lang wird jetzt kein Anrufsignal kommen. Es geht dann gleich weiter ab 9:45.
3: Unsere Telefonanlage hat übrigens schon eine Beschwerde beim Chef eingereicht wegen Überbelastung.
5: Sie will Urlaub.
3: Burnout, ja. Die würde gerne Floras Urlaub haben.
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0: Don't Wanna Go Home Tonight kann ich jetzt nicht sagen, war ziemlich anstrengend heute an diesem Freitag. Ich freue mich jetzt aber auch auf folgende Kategorie, die natürlich die absolute Lieblingskategorie von jedem Maximum Rocker ist, nämlich
1: das Bier der Woche.
0: So nämlich. Heute proudly present von Lucky, der hat uns das nämlich vorbeigebracht, schon ein bisschen her, der liegt noch bei uns im Kühlschrank, denn es hat nämlich einen Grund, er hat nämlich einen Kirschporter mitgebracht. Lucky, vielen Dank dazu, hat auch noch gleich noch einen Öffner mit dran gemacht. Kirschporter,
2: magst du solche Sachen?
0: Da liegt nämlich der Hase im Pfeffer. Ich kann euch jetzt schon sagen, dass dieses Bier nicht mein absolutes Lieblingsbier sein wird. Kirschporter, ich hab's irgendwann mal vor Jahren, Jahrzehnten mal getrunken und es war überhaupt nicht mein Ding gewesen. Und deswegen bin ich nie reingekommen. Ich glaube, ich habe bestimmt schon seit 15 Jahren keinen Kirschporter mehr getrunken.
2: Und du darfst nicht vergessen, deine Geschmacksknospen haben sich entwickelt in der Zwischenzeit. Vielleicht sind sie ja offen für Neues.
0: Das kann natürlich möglich sein. Ich werde mal hier einen guten Schluck aus der Pulle nehmen.
2: So, er setzt an, zieht, trinkt, schluckt und... Du solltest das Gesicht dazu sehen.
0: Naja. Es ist
2: so
0: halt einfach...
2: gleich?
0: Naja, es verbindet halt genau zwei Dinge, die ich bei einem Bier nicht mag, wenn irgendein Fruchtsaft mit dabei ist und Schwarzbier. Und es ist ja das fruchtige Schwarze von... Oh. Von daher, ich weiß aber, dass sehr, sehr viele dieses Kirschporter wirklich doll mögen und die dann sagen, wirklich? Mensch, im Sommer ist es richtig cool und ich trinke das eigentlich mal ganz gerne, so ein, zwei Bier davon. Meins ist es nicht. Lucky, trotzdem vielen lieben Dank für das Bier, das du uns extra vorbeigebracht hast, hat nur noch extra das Bier der Woche mit Öffner drauf geschrieben. Liebe Grüße, Lucky. Dankeschön dafür. Wir sind immer offen für eure Vorschläge zum Bier. Am besten schickt ihr uns auch gleich nochmal eine Pulle her in Sender. Danke, Lucky. Das war unser...
1: Das Bier der Woche.
2: Übrigens bald auch wieder vom Straßenfuchs, wenn die nächsten 10.000 Dosen produziert sind. Kann sich nur noch um wenige Wochen handeln.
0: Ja, da siehst du. Aber nichtsdestotrotz, wir sind noch nicht am Ende.
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0: Also ich hätte mich heute nicht entscheiden können. Letztendlich hat der Song, der die breitere Masse anspricht, im Endeffekt doch gewonnen. Die Knorkator-Bubble blieb aus, obwohl es ein knappes Rennen war zwischendurch immer. Im Endeffekt hast du dich dann doch noch ein bisschen durchgesetzt. Anke hat sich auch noch gemeldet und Anke spielt mit dem Feuer. Pass mal auf.
4: Happy Friday, everybody. Ich wünsche euch auch einen wunderschönen Freitag, ein ganz tolles Wochenende. Und meine Stimme geht an Wolfi, wie meistens. Tschüss, Chris.
0: Ja. Mit diesem letzten Satz hat sich Anke auf die Blacklist katapultiert. Innerhalb von Sekunden. Ja.
2: Das ist gleich, die Love List.
0: Gleich mal. Ja, nur weil du wieder. Ich möchte nicht. Nee, lassen wir es lieber. Hier ist Clawfinger. Ja. Do What I Say. Finde ich auch ganz geil, den Song. Also, los geht's hier.

0: Was für ein Brett und was für ein geiles E. Clawfinger mit Do What I Say, mit dieser wunderbaren Kinderstimme, passt natürlich perfekt rein. Als Appetizer auf den Weltkindertag am Sonntag nach den Rocktop 30, so ab 15:30 wird A noch verlängern. Und dann hören wir ganz viel Maximum Rock vom Nachwuchs unserer Maximum Rockstars, von Violet Grohl, vom Sohn von Bono und von Simmons und wer da nicht alles mit dabei ist.
1: Ja. Könnt ihr euch ganz viel oder könnt ihr euch ganz doll freuen drauf. Ansonsten Flora am Sonntag auch wieder am Start mit einer Sondersendung zur Wahl. Und wir sagen Tschüssikowski.
0: Viel Spaß am Freitag. Viel Glück, gleich die zweite Network.

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13: Hallo, ich bin die Börner. Einen schönen Freitag. Thomas wartet gerade auf seine Heizöllieferung. Daher springe ich heute ein. Der könnte den Tankhuni auch gebrauchen. Das wäre zumindest dann ein Tropfen auf den heißen Stein bei ihm. Ja, es ist Freitag. Und hier geht es auch wirklich ab auf unserem WhatsApp-Kanal, mein lieber Mann. Aber wir ziehen es durch. Bis heute Abend. Chris hilft. Schöne Aktion im Breakfast Club. Deshalb gibt es auch heute wieder den Tankhuni. Wenn du ihn hörst, wenn sich Chris mal wieder an der Zapfsäule vertut, ist nicht zu überhören, dann schick einfach eine WhatsApp rein ins Studio und dann gehört mit Glück die Kohle dir. Jetzt aber erstmal ein schöner Rockblock für dich. Da darfst du dich gleich auf Guns N' Roses freuen. Welcome to the Jungle. Wir beamen uns nochmal ins Jahr 1987, das Debütalbum. Ich frage mich immer noch, was sie da eigentlich geritten hat. Auf dem Album sind so viele Hits, das ist unfassbar. Da hätten 10 Platten für gereicht. Geniale Scheibe, also Guns N' Roses gleich. Ja, und vorher noch ein bisschen Party-Sound zum Freitag. Das sind Jimmy Eat World, Lucky Denver Mint. Ich freue mich, dass du dabei bist.

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Takida mit Master hier bei Starfam Maximum Rock. Die Schweden haben ja auch ein neues Album angekündigt. Das kommt aber erst im Januar nächstes Jahr. Da darfst du dich dann auf ein neues Takida-Album freuen. Und das wird dann auch Thema sein bei uns. Heute auch ja wieder am New Rock Friday. Viele neue Platten. Wir hören heute natürlich den ganzen Tag gemeinsam rein. In 20 Minuten zum Beispiel schon in die neue Kiss in Dynamite-Platte. Was anderes. Ich musste die Woche sehr schmunzeln. Ich find's lustig. Hast du gesehen, Keith Richards hat eine Grafik aus GTA 6 gepostet. Keith Richards, 82 Jahre alt. Ich glaube nicht, dass er das Spiel irgendwie zocken wird. Selbst hat er auch nicht mal ein Handy. Aber er ist tatsächlich Teil des offiziellen Soundtracks. Außer Keith Richards waren bisher ja fast ausschließlich Popkünstler für den GTA 6 Soundtrack bestätigt. Ja, am 19. November erscheint es jetzt endlich. GTA 6, das ist das Videospiel, auf das Millionen Gamer weltweit seit Jahren warten. Also was man weiß, ist, dass er bisher einen unveröffentlichten Song beigesteuert hat. Bright Lights, Big City, ist eine alte Bluesnummer von Jimmy Reed. Haben die Stones Anfang der 60er auch schon mal gecovert. Jetzt hat Keith Richards die Nummer nochmal allein aufgenommen.

0: Ich find's geil. Passt total gut. Diese alte Kauz in GTA 6, ich kann's mir echt ganz gut vorstellen. Ja, wie gesagt, Keith Richards, also Teil vom neuen GTA 6 Soundtrack, das ist jetzt offiziell bestätigt. 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

0: Freaking Out, Dexter and the Moonrocks, neuer Maximum Rock am New Rock Friday. Da komme ich auch gleich dazu. Heute ist echt ein verrückter Freitag. Ja, für dich gibt's ja den ganzen Tag den Tank, Honey. Kann auch nach wie vor jederzeit passieren. Also gut zuhören hier bei Star FM Maximum Rock. Und wie gesagt, heute erscheinen wirklich viele neue Platten.
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0: Also ein krasser New Rock Friday ist das. So viele gute Maximum Rock, relevante Platten, die heute erscheinen, das hat man lang nicht mehr. Neues Album der finnischen Band Moonshot zum Beispiel, Thunderlust heißt das. Ihr drittes Album, so ein Mix aus Classic Rock, Punk, Alternative Rock.

Also auch ein neues und schon ihr neuntes Studioalbum von Muff Potter. Klepto heißt das. Außerdem erscheint heute das 50. Neil Young-Album Second Song. Neben 5 brandneuen Songs enthält das Album auch unberührte Archivperlen aus den Jahren 1963 bis 65. Geschrieben zu einer Zeit, das muss man sich vorstellen, da war Neil Young selber erst 17.

also das 50. Neil Young-Album Second Song. Auch das steht ab heute im Plattenladen. Ja, und für alle Metalheads, heute erscheint ein neues Album der legendären Thrash-Metal-Ikonen Anthrax. Cursum Perficio. Mein Latein ist nicht so gut, sorry. Das bedeutet übersetzt auf jeden Fall so viel wie meine Reise ist vollendet. 10 Jahre hat's gedauert. Aufgenommen übrigens im Foo Fighters Studio in L.A. Also neues Anthrax-Album auch ab heute. Eine neue Five Finger Death Punch-Platte kommt ebenfalls heute endlich physisch, also auf Platte und CD raus. Da hören wir auch noch gemeinsam rein. Ja, und wer sicher heute sehr, sehr sentimental sein will, das ist Hannes Braun. Heute erscheint nämlich das neue selbstbetitelte Kiss in Dynamite-Album. Und das markiert einen historischen Wendepunkt in der Band. Ist nämlich das letzte Album mit Gründungsmitglied Hannes Braun am Mikro. Sowie die erste Veröffentlichung übers bandeigene Label. Und da hören wir jetzt rein. Kiss in Dynamite am New Rock Friday hier bei Star FM mit Glory Days.

0: Days.
1: Glory Days vom neuen selbstbetitelten Kiss in Dynamite Album, das heute am New Rock Friday in deinem Plattenladen deines Vertrauens steht. Ja, was heute sonst noch alles Relevantes in Sachen Maximum Rock rauskommt, das klären wir heute den ganzen Tag hier bei uns im Programm. Und du kannst gerne noch mal bei uns auf die Instagram-Seite gucken, StarFM Maximum Rock. Auch da gibt's immer einen schönen Überblick.
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3: Wir haben keine 13?
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0: Es ist wieder Freitag und da war es gerade. Chris hat sich an der Zapfsäule vertan. Kann mal passieren. Solange man da nicht von jemand anderem die Tankrechnung bezahlt, die noch höher ist. So, ich habe jetzt den Basti in der Leitung, der hat es nämlich auch gerade gehört.
1: Na du?
0: Na du, wie geht's dir?
1: Ja, muss, ne? Es ist Freitag, da ist bestimmt immer tendenziell ein bisschen besser.
0: Das stimmt. Und noch besser geht's, wenn man von Star FM den Tankhoney kriegt. Der geht nämlich an dich.
1: Ach, klasse, super. Ach, cool, da freue ich mich. Das kann ich gar nicht mehr gerechnet. Super schön, cool.
0: Gerne, gerne. Wie viel fährst du denn so?
1: Also ich habe einen Weg zur Arbeit und zurück, das sind immer so 100 Kilometer. Plus halt das, was man privat auch noch so verfährt. Ne? Also einmal habe ich einen Benziner, einen ganz normalen, einen Kia fahre ich. Dann, wenn das Wetter gut ist, dann schwinge ich mich aufs Motorrad. Das geht nämlich immer dann viel schneller bis zur Arbeit und zurück.
0: Das stimmt, aber zwei Fahrzeuge tanken, das ist natürlich dann auch nochmal eine Ansage. Ja, dir auf jeden Fall viel Spaß mit dem Tankhoney. Tut beim nächsten Mal an der Tankstelle weniger weh, da denkst du dann an uns.
1: Mache ich auf jeden Fall. Ich habe euch so immer als Knopf vor, wenn ich auf dem Motorrad unterwegs bin. Deswegen muss ich immer an euch denken und jetzt noch mehr natürlich, wenn ich das nächste Mal zur Tanke fahre.
0: Basti, dann wünsche ich dir ein schönes Wochenende.
1: Dankeschön, wünsche ich euch auch. Macht's weiter so.
0: Machen wir heute den ganzen Tag, gibt's den Tankhoney. Einfach drauf achten, wenn Chris sich an der Zapfsäule vertut, ist nicht zu überhören. Dann schick auch eine WhatsApp rein. Ich drück dir die Daumen.
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9: Hallo, schönen Freitag. Ich bin die Börner für Thomas Holt am Start. Der wartet immer noch auf seine Heizöllieferung. Ja, der könnte heute viele Tankhunnis gebrauchen. Ja, aber die sind für dich reserviert. Heute ist wieder Freitag, Freitag. Gilt natürlich weiterhin, gell, bis heute Abend. Du hast es gerade gehört, der Basti hat sich gerade schon seinen Hunni geholt. Kannst du auch, wenn du Chris und Wolfi an der Tanke hörst, dann schnell eine WhatsApp schicken. So, der nächste Rockblock wartet und wir machen jetzt eine kleine Weltreise nach Australien. Da kommen der Midnight Oil her, haben in den 80ern Riesenerfolge gefeiert und einer ihrer großen Songs, den hörst du gleich, The Dead Heart, nach den Lowlifes mit Loser. Schönen Freitag!

0: Schönen guten Morgen, Zapfsäule 13 bitte.
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0: Hier ist Starfam Maximum Rock. Du hast es vielleicht auch schon in den Nachrichten heute gehört. Heute wird ja in Dublin von den Finanzministern beraten, was man machen kann gegen die steigenden Spritpreise. Wir machen heute schon etwas. Es ist Freitag. Wir entlassen dich, indem es unseren Tankhoni gibt. Ja, wenn du heute Wolfi und Chris an der Tanke hörst, dann melde dich. Wenn du das heute schon mal gemacht hast, du bleibst weiter im Lostopf. Versprochen. So, jetzt hat es in die Leitung die Ina geschafft. Hallo Ina, grüß dich.
1: Hallo, danke für deinen Anruf.
0: Mir ist so angekommen, du könntest den Huni brauchen, den Tankhuni.
1: Ja, definitiv.
0: Weil?
1: Naja, ich werde heute 40 und das wäre ein super cooles Geburtstagsgeschenk, wenn man schon älter werden muss. Und ich muss immer zur Arbeit fahren, die Kids hin und her fahren und ja, das würde mir sehr helfen.
0: Mensch, Ina, dann erstmal herzlichen Glückwunsch zum Geburtstag.
1: Dankeschön. Danke.
0: Ja, und der Tankhuni geht natürlich an dich.
1: Ja, super, das freut mich, ist ja mega.
0: Total gerne. Ey, da kommt einiges zusammen, ne? Wenn man die Kids vor allem auch noch rumfahren muss. Was fährst du so? Also wie viele Kilometer hast du so im Monat? Weißt du das?
1: Oh Gott, nee, das weiß ich nicht. Also mit Zahlen bin ich leider nicht ganz so gut, wie viel das ist. Aber natürlich eben täglich zur Arbeit, sind dann 50 Kilometer. Die Große spielt Hockey, da muss ich hin und her fahren und ja. Entsprechend kommt dann schon ein bisschen was zusammen. Ja.
0: Sehr löblich, tolles Hobby. Ja, und wie gesagt, beim nächsten Mal an der Tanke denkst du an uns, weil da tut es dann nicht so weh.
1: Das stimmt. Ja, ich denke sowieso an euch, weil ich euch höre. Und dann denke ich nochmal mit mehr Dankbarkeit an euch.
0: Einen schönen Geburtstag noch und ein schönes Wochenende.
1: Dankeschön, dir auch. Tschüss.
0: Also Ina und Basti, konnte ich schon glücklich machen hier bei StarFM at Work und du bist vielleicht dann ja die Nächste oder der Nächste bei mir in der Leitung. Für den Tankhuni, den gibt's heute noch den ganzen Tag hier bei StarFM. Ich drück dir die Daumen.

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2: Also nachdem, was ich da letztes Jahr gesehen habe von den beiden, kann das nur sehr, sehr lustig werden. Ja, Wolfi und Chris, also wieder mit dabei im Moviepark Germany in Bottrop-Kirchhellen beim Halloween Horror Festival. Der ganze Park wird zu einer einzigen Gruselzone. Es gibt mehr als 300 Monster, die da an jeder Ecke lauern und dich erschrecken. Ja, und obendrauf dann eben noch Wolfi und Chris aus dem Staff im Breakfast Club, die eben am 26. September auch dabei sind beim Halloween Horror Festival als Erschrecker. Und gerade werden ja noch Vorschläge gesammelt, als was sie sich verkleiden könnten.
3: Ace Frehley, da kann man sich die ganze Schminke dann raufballern, mit Rot gemischt, rot das Blut. Und so weiter und so fort.
2: Oder vielleicht eine von Corey Taylors Masken bei Slipknot. Wobei ich eher für Wolfi so einen Horror-Clown oder so sehe. Ich finde, das passt ganz gut zu ihm. Und für Chris, da muss ich nochmal in mich gehen. Ja, du kannst gerne auch mit überlegen. Auf jeden Fall lohnt es sich, die beiden im Moviepark Germany zu treffen. Im besten Fall gehst du ja sogar noch mit genialer Teufeltechnik nach Hause.
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0: Depeche Mode, Policy of Truth, hier bei Star FM Maximum Rock. Hey NRW, wie sehen die Pläne aus fürs Wochenende?
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0: Also ich hätte da noch ein paar Tipps für dich. Geiler Chor-Dreierpack heute in Oberhausen. Kingdom of Giants, Silverstein. Gibt's heute in der Rudolf-Weber-Arena in Oberhausen, also das große Chorpaket ab 20 Uhr. Und in Köln im Club Volta, da kannst du heute Jesse Barnett Solo sehen. Jesse Barnett, das ist der Sänger von Stick to Your Guns. Und das ist spannend heute Abend für alle Hardcore-Fans, die mal seine ruhige Seite hören wollen.

Jessie Barnett solo heute Abend in Köln im Club Volta. Dir ein schönes Wochenende. 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

Ryan Fallon hat die richtige Medizin gefunden. Gute Musik. Neben The Gaslight Anthem ist er endlich auch wieder mit seiner Band Painkillers zu hören. Im September gibt's das neue Album und hier das Titelstück daraus in der Star FM Playlist. Ryan Fallon and the Painkillers mit Not Bad for New Jersey. 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
15: Hallo, schönen Freitag. Ich bin die Burner, heute für Thomas eingesprungen. Der hat nämlich heute eine ganz dicke Rechnung zu bezahlen. Der hat heute eine Heizöllieferung bekommen. Wenn er nachher da ist, muss ich ihn mal fragen, was er jetzt dafür bezahlt hat. Du kriegst von uns auf jeden Fall heute was zugeschossen. Zum nächsten Mal tanken. Ja, den Tank-Honey. Wenn du Chris und Wolfi an der Tanke hörst, schick uns eine WhatsApp. Ich sag's nochmal dazu, wenn du es heute schon gemacht hast, dann bist du weiter im Lostopf, versprochen. Ja, unser WhatsApp quillt wirklich über, weil einfach alle gerade die Kohle gebrauchen können bei den Preisen. So, jetzt aber erstmal der nächste Rockblock. Gleich gibt's eine Lieblingsnummer von mir. Die Platte lag bei mir nämlich 1992 unterm Weihnachtsbaum. Keep the Faith von Bon Jovi. Der Titelsong, wie fast alle Songs auf der Platte, noch über 5 Minuten. Ja, das schöne Intro. Oh, freu dich gleich drauf. Also, Bon Jovi, Keep the Faith. Gleich hier, was da Farm at Work nach Weezer. Schönen Freitag.

0: Schönen guten Morgen, Zapfsäule 13 bitte.
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0: Freitag, Freitag, hier war Star FM Maximum Rock. Ja, die Finanzminister, die überlegen sich gerade in Dublin, wie man uns Verbraucher entlasten kann bei den steigenden Spritpreisen. Wir entlasten dich mit dem Tankhuni, den kann jeder brauchen, gerade wie der Chris und Wolf hier an der Tanke gewesen. Jetzt habe ich Alexa dran, du brauchst den ganz dringend, gell?
1: Ja, dringend, weil ich jeden Tag zum Arbeiten fahre. Also 80 hin und 80 zurück. Und ich bin auch noch sechsfache Mama. Also ich habe 5 Jungs und ein Mädchen. Vier leben noch bei mir, aber das ist echt, bei den Spritpreisen ist es gerade echt crazy.
0: Ja, da heißt, du bist viel am Rumfahren. Der eine hier im Verein, der andere da, die andere hier, oder?
1: Genau. Und einkaufen und eben, ich muss meinen Scheiß auch noch nebenbei erledigen. Ja, ja.
0: Was habt ihr dann für ein Auto?
1: Ich habe einen Diesel, einen Mondeo. Ja, und der schluckt schon etwas.
0: Also ich mach's jetzt mal kurz. Erstmal herzlichen Glückwunsch, du kriegst natürlich den Tankhuni von mir.
1: Oh Gott, tausend Dank. Oh Gott, damit habe ich nicht gerechnet.
0: Siehst du mal, das ist wenigstens ein kleiner Zuschuss. Wenn du das nächste Mal tankst, dann denkst du an Star FM.
1: Ich höre euch jeden Tag, weil ich im LKW sitze, LKW-Fahrerin. Und höre euch da, während ich auf meiner Tour bin, höre ich euch.
0: Das heißt, du bist Berufskraftfahrerin und da auch noch genau. Den ganzen Tag auf den Straßen. Ja, in so ein LKW geht auch einiges rein, aber das musst du ja zum Glück nicht selbst bezahlen.
1: Gott sei Dank.
0: Wie oft tankst du mit deinem privaten Auto so?
1: Also ich muss zweimal die Woche tanken.
0: Wow. Alexa, aber ich glaube, zweimal die Woche tanken, da habe ich bisher noch keinen Maximum Rocker, keine Maximum Rockerin gehört. Respekt. Ja, wie gesagt, denk an uns. Die nächste Tankfüllung, die geht auf uns.
1: Vielen tausend Dank. Ihr habt mich gerade wirklich glücklich gemacht.
0: Mach's gut.
1: Bleibt, wie ihr seid. Super. Danke.
0: Oh, ich ehrlich gesagt, es macht mich auch ein bisschen happy, wenn man jemanden entlasten kann und glücklich machen kann. Ja, der Tankhuni, jetzt an Alexa, vielleicht der nächste an dich. Denk dran, gibt's heute den ganzen Tag hier bei Star FM Maximum Rock. Und wenn du schon mal eine Nachricht geschickt hast per WhatsApp, du bleibst im Lostopf, versprochen.
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0: kurz vor halb eins an deinem Freitag. Ja, ein ganz besonderer, nicht nur Freitag, sondern auch
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0: Das ist ein krasser New Rock Friday. So viele gute Maximum Rock relevante Platten, die heute erscheinen. Also für alle Classic Rock Fans, heute zum Beispiel auch ein neues Soloalbum vom legendären Queen-Schlagzeuger Roger Taylor, sein 7. Soloalbum. Violence Insane in a Beautiful World heißt das. Taylor hat fast alle Songs selbst geschrieben, gesungen, produziert und eingespielt.

Also ein neues Roger Taylor Soloalbum. Außerdem kommt nach 10 Jahren heute ein neues Album der amerikanischen Thrash-Metal-Legenden Anthrax. Kiss in Dynamite veröffentlichen heute das letzte Album mit Gründungsmitglied Hannes Braun am Mikro. Für alle Hardrock-Fans auch ein Pflichtkauf. Es gibt ein neues Album der Punk-Rock-Ikonen Muff Potter aus Deutschland, das heißt Klepto. Und endlich für alle, die auch gerne ja eine Platte in der Hand haben oder die CD, es gibt das neue Five Finger Death Punch Album Legacy ab heute endlich auch physisch auf Platte und CD, war ja bisher nur bei den Streamingdiensten zu hören. Also ab heute kannst du es ins Plattenregal stellen. Wir hören nächste Woche auch intensiver zusammen rein. Das wird nämlich unser Album der Woche hier bei Starfam Maximum Rock. Aber jetzt gibt's natürlich auch noch einen Track aus dem Album. Five Finger Death Punch, Nails in the Coffin. Jetzt hier bei mir bei Starfam at Work am New Rock Friday.

Nails in a Coffin von Five Finger Death Punch am New Rock Friday. Der ist heute natürlich einen ganzen Tag. Das heißt, wir hören zusammen mit dir rein und um Five Finger Death Punch und ihr neues Album geht es dann nächste Woche intensiver hier bei uns, wird unser Album der Woche bei Star FM Maximum Rock.

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5: Ich bin die Burner. Dir einen schönen Freitag. Ja, ich bin eingesprungen für Thomas. Der hat heute nämlich eine Heizöllieferung bekommen. Die Rechnung möchte ich heute auch nicht bezahlen. Dich unterstützen wir natürlich weiter mit dem Tankhuni, wie gerade die Alexa. Also nach wie vor darauf achten. Heute den ganzen Tag, wenn Chris und Wolfi an der Tanke sind. Ich drücke dir die Daumen. Jetzt erstmal ein schöner Rockblock für dich. Unter anderem mit Black von Pearl Jam vom legendären 10-Debütalbum. Ein Wahnsinn, was die damals in den 90ern geschafft haben. Die erste Platte und dann nur Hits. Vielleicht auch einer der emotionalsten Songs der Platte. Also Pearl Jam, Black gibt's gleich. Hier sind jetzt erstmal Papa Roach für dich. Schönen Freitag.

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0: Hier ist DFM Maximum Rock an deinem Freitag. Nächste Woche sind Wolfi und Chris ja wieder im Moviepark Germany unterwegs, beim Halloween Horror Festival. Die beiden mischen sich ja unter die Erschrecker. Ja, der ganze Park ist ja da eine Gruselzone. Mehr als 300 Monster-Ecker lauern da an jeder Ecke, um dich zu erschrecken. Und obendrauf eben noch Wolfi und Chris aus dem Breakfast Club. Momentan wissen sie, glaube ich, noch nicht, als was sie denn dann gehen. Vielleicht können sie sich ja heute im Kino noch eine Inspiration holen.
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0: Denn da läuft ja Resident Evil. Der Regisseur kommt eigentlich aus der Comedy-Ecke, hat aber versprochen, dass er zu den Horrorwurzeln der Videospielvorlage zurückkehren will. Ob er das geschafft hat, das sagen dir jetzt unsere Movistar-Kritiker, die sich Resident Evil für dich gestern angeschaut haben.
2: Daumen nach oben für diesen neuen Film von Resident Evil. Er war wirklich sehr, sehr kurzweilig, unterhaltsam.
3: Der Film war nicht so gut. Der erste Teil war viel, viel besser.
4: Ein großartig umgesetzter Film. Von Zack Greger hat man jetzt nichts anderes erwartet.
5: Also diesen Film als den Horrorfilm des Jahres zu bezeichnen, finde ich etwas übertrieben.
6: Der Film ist eigenständig und neu interpretiert und ich würde ihn allerdings nicht im blanken Horror-Genre ansehen, sondern eher als Horrorkomödie.
5: Und was diese Komödie da die ganze Zeit sollte, habe ich auch nicht so ganz verstanden. Vielleicht sollte das die Dummheit der Hauptfigur überspielen.
7: Viele schöne Momente, lustige Momente, also viel gelacht für einen Horrorfilm, fand ich recht wenig Schreckenmomente.
2: Man sieht explodierende Gedärme, explodierende Köpfe, man sieht viel Blut und Innereien.
5: Coole Monster, die wirklich wild waren. Irgendwie war es das dann aber auch schon.
8: Für alle Zockerfans, die dieses Spiel hoch und runter gejunkt haben, wird es ein wahres Fest sein.
7: Es waren ganz auf Spielniveau viele Easter Eggs, die ganz nett waren.
4: Erinnert ein bisschen an Ash vs. Evil Dead vom Feeling her.
3: Die alten Filme sind tausendmal besser.
5: Für mich eher was fürs Heimkino.
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0: Schöner Rock-Klassiker hier bei Star FM Maximum Rock. Du weißt ja mehr davon bei uns im Classic Rock Channel, in deiner Rock-App und auf starfm.de. Ja, kommt die Spritpreisentlastung? Da wird ja heute noch drüber diskutiert. Wir entlasten dich heute auf jeden Fall und zwar mit dem Tankhoney. Den gibt's, wenn du Chris und Wolfi an der Tanke hörst. Ja, und das war gerade wieder soweit. Jetzt habe ich in der Leitung den Gerald.
1: Hallo, hi. Hi, you. Na, ich habe eine WhatsApp geschickt, ne?
0: Genau. Ja, du kriegst den Tankhoney von mir.
1: Ah ja, super, echt cool. Da freue ich mich echt, ey. Können wir gut gebrauchen. Gerade bei den Preisen. Ich habe auch das Gefühl, die Preise gehen immer höher jetzt, ne?
0: Ja. Kann das sein? Ja. Also irgendwie wartet jeder drauf, dass irgendwann mal die 3 vorne steht, ne?
1: Das, ja, um Gottes Willen. Ja,
0: pass auf. Heftig, oder?
1: Pass auf. Cool, ich freue mich total. Ich freue mich total. Riesig, ey.
0: Das machen wir sehr gerne und ich finde es toll, wenn man jemanden an der Leitung hat, der einfach so happy damit ist. Also der Tankhoney geht an dich. Wie viel fährst du so?
1: Naja, wir tanken so im Monat 200, 250 Euro.
0: Boah.
1: Garantiert. Ja. Ja, meine Frau, die pendelt viel.
0: Beim nächsten Mal tut es dann nicht ganz so weh an der Tankstelle. Gerald,
1: ja,
0: ich wünsche dir ein schönes Wochenende.
1: Das wünsche ich euch auch. Vielen, vielen Dank.
0: Auch wenn es hinter den Kulissen wirklich wild zugeht, über alle Kanäle kommen die Nachrichten rein. Ich mag den Freitag. Und er ist ja noch nicht vorbei. Ich drücke dir die Daumen, dass es bei dir auch noch klappt. Wenn du dich heute übrigens schon mal gemeldet hast bei uns, dann musst du das nicht nochmal tun. Du bleibst im Lostopf, versprochen. Die nächste Chance dann in der nächsten Stunde. Hier war Star FM at Work.
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4: Ich bin die Berner. Thomas hat heute seine Heizöllieferung bekommen, daher bin ich eingesprungen. Dir einen schönen Freitag. Freitank, Freitag, New Rock Friday, so oder so der beste Tag der Woche. Ja, schauen wir mal, wer dann diese Stunde den nächsten Tankhoney bekommt. Du achtest einfach weiter auf Chris und Wolfi an der Tanke. Jetzt gibt's erstmal einen schönen Rockblock für dich. Asia, Heat of the Moment habe ich dabei. Der Anfang von dem Song, das ist der Motivationspush schlechthin, finde ich. Ja, und du erkennst ihn halt auch sofort. Der Sound der 80s, total geil. Asia und Heat of the Moment gibt's gleich nach den Interrupters. Die sind übrigens auch frisch bestätigt fürs Hurricane und Southside Festival. Schönen Freitag!

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0: Hier ist Starfire Maximum Rock an diesem Freitag und das war echt eine aufregende Woche. Jeden Tag irgendwie neue News, was Oasis betrifft. Jetzt ist es ja endlich fix. Oasis kommen nächstes Jahr zum ersten Mal seit ihrer Reunion wieder nach Europa. Der Vorverkauf startet nächste Woche. 38 Konzerte werden Oasis nächstes Jahr spielen. In den meisten Städten sogar mindestens zweimal. In ihrer Heimatstadt Manchester gibt es sogar 11 Konzerte in Folge. Ist völlig abgefahren. Die setzen wirklich nochmal komplett andere Maßstäbe. In Paris gibt es jetzt allerdings ein Problem, und zwar mit dem zweiten Konzert im Stade de France. Weil Ende Juli sollen in Paris nämlich umfangreiche Bauarbeiten im ÖPNV stattfinden. Also Fans hätten dann echt ein Problem, zum Stadion zu kommen oder würden überhaupt nicht hinkommen. Angeblich hat die Stadt das Konzert auch überhaupt nicht genehmigt. Oasis haben es aber trotzdem angekündigt. Also wer weiß, vielleicht gibt es ja statt dem einen Paris-Konzert dann irgendwie drei in der Allianz Arena in München. Das sind ja die einzigen Deutschland-Konzerte. Wobei gerade Paris ja eine symbolische Bedeutung für Oasis haben. Weil genau da haben sich Liam und Noel 2009 ja so gefetzt, also Backstage bei einem Konzert, dass das dann zur Bandauflösung geführt hat. Wir bleiben auf jeden Fall dran an Oasis. Da kommt man ja momentan auch wirklich überhaupt nicht drum rum. 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

0: Schönen guten Morgen, Zapfsäule 13 bitte.
1: Wir haben keine 13?
0: Ach nee, ich stehe an der 10. Entschuldige bitte.
1: Idiot.

0: Die Rolling Stones und Mr. Charm hier bei Star FM Maximum Rock war ja auch meine Meldung des Tages. Keith Richards ist Teil von GTA 6, also das Videospiel, auf das wirklich alle Gamer seit Jahren warten. Kommt ja jetzt im November endlich raus. Ja, und Keith Richards hat tatsächlich einen Song zum GTA Soundtrack beigesteuert. Bright Lights, Big City heißt der. So, anderes Thema, da war es ja gerade wieder, Chris und Wolfi an der Tanke. Ja, und das heißt, ich habe noch einen Tankhuni und die Moni ist jetzt bei mir in der Leitung.
1: Hi!
0: Du brauchst einen Tankhuni.
1: Ja, aber sowas von gerne.
0: Na dann, herzlichen Glückwunsch, der geht an dich.
1: Ach, wie cool, ich freue mich, danke schön.
0: Gerne, du hast uns eine WhatsApp geschrieben und...
1: Ja,
0: so wie viele heute. Ja, dich hat's aber jetzt erwischt. Man muss auch mal Glück haben, ne?
1: Ja, das ist cool, perfekt zum Wochenende, richtig toll. Ich finde die Aktion so mega.
0: Das freut uns. Ja, du hast auch ein Bild mitgeschickt. Aktuelle Tankstellenpreise.
1: Ja, ist gruselig, ne? Also echt wie im falschen Film, finde ich. Ja, also wie du vorhin schon meintest, ne? Man wartet auf die 3. Davor gruselt es mich wirklich schon. Ich glaube, dann muss man wirklich irgendwie Fahrgemeinschaften bilden oder so.
0: Heftig, echt, ja. Du musst dir zumindest beim nächsten Tanken keine Sorgen machen, weil das geht auf Star FM mit dem Tankhuni.
1: Ganz, ganz lieben Dank. Ein tolles Wochenende.
0: Dir auch. Ciao.
1: Danke, ciao.
0: So, das war jetzt mein letzter Tankhuni. Ich gebe ab an Bianca, die übernimmt gleich mit der Star FM Rush Hour. Und dann geht der Freitag natürlich weiter. Ich drück dir die Daumen.

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12: Mit Bianca am Mikro, herrlichen Freitag dir. Nachher mit deinen Star-FM-Hörercharts geht in einer Stunde los mit den Rocktop 30. Aber vorher sparst du ordentlich Kohle bei mir. Es ist Freitag. Ich muss gestehen, ich hatte heute 83 Euro auf der Tankuhr. Von Star-FM bekommst du einen Freitank-Huni. Kannst du dir sogar noch einen Riegel oben drauf holen, wenn Chrissy wieder an Zapfsäule 13 tankt. Maximum Rock dazu gleich von Placebo, Melissa Etheridge und Green Day. The American Dream is Killing Me.

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0: Dafür Maximum Rock von Placebo, Too Many Friends. Und was glaubst du, wie alt ist der Song? Ne? Ich habe mal nachgeguckt, 13 Jahre, hätte ich ehrlich gesagt überhaupt nicht gedacht. Naja, schauen wir in die Zukunft. Gucken wir, was wir machen bei uns in NRW am Wochenende.
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0: Geht ja heute schon mal gut los. Beartooth spielt in Oberhausen. Wunderschön. Spielen in der Rudolf-Weber-Arena ab 20 Uhr und sie kommen nicht alleine. Beartooth haben Unterstützung mit dabei, unter anderem Silverstein. Außerdem spielen Kingdom of Giants heute in Oberhausen. In Köln im Club Volta ist eine ganz herrliche Stimme on stage, nämlich die von Jesse Barnett. Super.

Burnett, vor allem als Sänger bekannt von Stick to Your Gums. Solo ist er deutlich reduzierter und es wird ein herrlicher Abend werden in Köln im Club Volta, glaube ich, ab 20 Uhr. Ne? Überzeug dich selber und dann einmal wach werden, dann ist schon Samstag und in Köln im Palladium spielen die Amity Affliction. Die Australier sind gerade auf Europa-Tour und die folgt dem neuen Album House of Cards. Also herrliches Wochenende, egal was du vorhast.

0: Staffel Maximum Rock 30 Seconds to Mars, Kings and Queens an deinem Freitag. Und ich habe jetzt Kevin in der Leitung. Ich habe gehört,
1: Hi.
0: Tanken macht dir gerade keine Freude.
1: Nee, weder mit dem Firmenauto noch mit dem eigenen.
0: Was war die höchste Tankrechnung in den letzten Wochen?
1: Mit dem Firmenauto 160.
0: Boah, krass.
1: Oh, reicht das überhaupt aus? 160, ja, 160 war eine, glaube ich.
0: Boah, Wahnsinn. 160 Diesel. Auf Diesel, ne?
1: Ja.
0: Das tut
1: genau,
0: auch wirklich
1: tut,
0: weh.
1: Tut weh. Muss zwar der Chef zahlen, aber wenn man das gemacht hat, muss man danach mit dem eigenen Auto ja auch noch ran. Und dann weint halt das andere Portemonnaie, ne?
0: Richtig, richtig. Und weißt du was, das kann jetzt auch mal ein bisschen schmunzeln, denn StarFM packt den Freitank-Huni rein.
1: Oh, was für ein schöner Start ins Wochenende. Recht herzlichen Dank. Geil. Schön.
0: Oh,
1: ich freue mich.
0: Ja, wir freuen uns mit dir, lieber Kevin. Chris hilft auch weiter, immer wenn er an Zapfsäule 13 steht, winkt dir der Freitank-Huni. Schreib uns dann an die 0800 0303 666. Das sind deine Feel-Good-Days im September bei Style von Maximum Rock. Jetzt mit Iron Maiden. Kevin!

0: sein. Ne?
1: Ich freue mich schon.
0: Und ich freue mich auch, dass wir jetzt endlich mal gucken können, wer recht hat. Denn gestern haben wir die Maximum Rocker mit ins Boot geholt. Mhm. Es ging um die Frage, du bist eingeladen Sonntag und musst Donuts mitbringen.
1: Ganz bestimmte Donuts. Und ich habe keine Zeit, die Donuts zu kaufen. Deswegen stand die Frage im Raum, Donuts einfrieren. Geht das klar? Sollte ich sein lassen?
0: Ja, die Maximum Rocker waren sich uneins.
2: Pfui Teufel, kann ich nur sagen. Kauft hier lieber frisch.
0: Ja, oder?
3: Genau, frier Handyteile.
0: Und das haben wir dann auch gemacht.
1: So, also Bianca, ich habe jetzt hier, siehst du ja, meinen halben Donut. Ich habe gestern schon die andere Hälfte gegessen, damit ich einen besten Vergleich habe.
0: Ich rosa Zuckerguss drauf und bunte Streusel.
1: Genau, sieht aus wie der typische Simpsons-Donut. Ich muss aber schon ganz ehrlich sagen, siehst ja vielleicht selber, der sieht schon ziemlich furztrocken innen drin aus, oder?
0: Das stimmt.
1: Also ich werde jetzt, komm, ich beiß jetzt hier einfach mal rein. Ja, also ich muss sagen, der Zuckerguss und die Streusel sehen noch okay aus. Ich finde, die Streusel haben so ein bisschen an Farbe verloren, sind so ein bisschen zerlaufen und haben sich so ein bisschen, die sehen so ein bisschen aufgequollen aus. Mhm, also nicht mehr so ganz appetitlich wie gestern. So, ich beiß jetzt, oh, er fühlt sich auch schon sehr trocken an.
0: Wir haben ihn einfach so warm werden lassen, ne? Mhm. Aber es macht jetzt nicht mehr Krups, wenn du reinbeißt. Das ist also noch in Ordnung. Und? Mm-mm. Darf ich mal probieren?
1: Mhm. Beiß mal ab.
0: Du schüttelst mich mit dem Kopf gerade.
1: Ich muss hier mit vollem Mund sprechen. Mein, das ist so trocken. Oh mein Gott.
0: Das ist vorhin gar trocken, wo man aufgeschnitten hat. Aber
1: das ist furchtbar trocken, oder?
0: Wenn ich mal zu weich nehme.
1: Ich glaube, nicht mal mit einem Glas Milch würde funktionieren.
0: Ne? Also, alle Punkte gehen an dich, Herr Hansen.
2: Oh mein Gott. Teufel, kann ich nur sagen. Kauft hier lieber frisch.
1: Ja. Also, ich glaube, ich muss am Sonntag doch nochmal los und frische Donuts holen, das geht gar nicht. Also. Nee, also vielen Dank an die Maximum Rocker, die gesagt haben, bloß nicht einfrieren, werde ich nicht tun. 20 Euro wären sonst wirklich für den Arsch gewesen.
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0: Star von Maximum Rock, die Dire Straits, Money for Nothing, mag ich sehr. Das war das Jahr 1985 und wenn du auf 80s Rock stehst, den kriegst du rund um die Uhr in deiner Star FM App. Und da ist auch der New Rock zu Hause.
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0: Ach, herrliche neue Singles auch ab heute am Start. Die Architects mit Machine zum Beispiel. 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

Nicht mehr lang, dann sind sie mit Korn auf Tour, auf Arena Europa Tour. Und ja, dazu passt dieser Song natürlich herrlich. Machine von den Architects, ein dickes Ding. Und ich finde, das passt auch auf Wolfies Party Rock Mix, oder? Ja. Vielleicht auch dieser Song hier, da bin ich mir aber nicht ganz sicher. Und zwar von Never Tell Last Breath. Last Breath von Never Tell, heute neu draußen, und dieser Song ist entstanden während eines Eissturms, als die Band richtig isoliert war in Nashville, und diese düstere, bedrückende und klaustrophobische Stimmung spiegelt sich darin auch wieder. Jetzt kommt ein Album raus, das kennst du eigentlich schon, aber du kannst es jetzt wirklich endlich mal in den Händen halten. Es ist der physischere Release von Five Finger Death Punch's A Legacy. Geschrieben innerhalb von 3 Jahren. Wir haben es dir vorgestellt im Star FM Album der Woche. Dreimal sind 30 Songs für Five Finger Death Punch rausgekommen in diesen 3 Jahren. Da mussten sie die 10 Geisten raussuchen. Damit kommen sie auch auf Tour live im Januar und Februar 2027 in Deutschland. Sie spielen in Düsseldorf, Hamburg, München, Stuttgart und in Berlin. Präsentiert von Star FM Maximum Rock. Und ich freue mich sehr über das neue Album heute der finnischen Band Moonshot. Mit ihrem 3. Album Thunderlust sind sie jetzt dabei, und gleichzeitig kommt heute ihre Single Hey Boy raus.

Moonshot, die mag ich auch sehr. Die waren ja noch jetzt im Frühjahr mit Die Happy auf Tour und jetzt sind sie draußen mit Thunderlust. Das ist ein schöner Mix aus Classic Rock, Punk, Alternative Rock und Star FM präsentiert dir Moonshot. Die spielen in Leipzig im Hellraiser am 22. Oktober, am 23. Oktober in Berlin im Badehaus. Am 12. November sind sie in Bochum im Rockpalast zu Gast und am Donnerstag, den 19.11. machen sie Station in Düsseldorf im Ratinger Hof. Du kannst dir jetzt noch Tickets sichern auf starfm.de und in deiner Star FM Rock App. Ach, erstmal durchatmen jetzt mit Maximum Rock von den Headlinern des Rock am Ring, Rock im Park 2027. Hier ist Turnstyle, Look Out for Me.

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15: Guten Morgen. Nach einem Brandanschlag auf die Synagoge in Wuppertal ist ein Mann festgenommen worden. Der 37-jährige Afghane soll gestern eine brennbare Flüssigkeit vor dem Gebäude verteilt und angezündet haben. Das Feuer wurde sofort gelöscht, verletzt wurde niemand. Der Verdächtige wurde noch vor Ort gefasst. Der Staatsschutz ermittelt. In spätestens 2 Jahren sollen wieder Autos über die gesperrte Autobahnbrücke im Bonner Norden rollen. Bundesverkehrsminister Bilger sagte bei einem Besuch vor Ort, die Arbeiten liegen im Zeitplan, der Abriss der beschädigten Brücke soll im November fertig sein. Der Bauauftrag für den Brückenneubau soll noch dieses Jahr vergeben werden. Im Streit um Balkonkraftwerke zieht die Deutsche Umwelthilfe gegen Vonovia vor Gericht. Der Verband hat Klage beim Oberlandesgericht Hamm eingereicht. Grund: Vonovia soll von Mietern zu viele Auflagen verlangen, wenn sie Solaranlagen am Balkon anbringen wollen. Die Umwelthilfe spricht von einer unzulässigen Hürde. Wann verhandelt wird, ist noch offen. Zum Wetter in unserem Land. Viele Wolken gibt es heute. Ab und zu kommt ein Schauer runter, aber es kommt auch mal die Sonne raus. Dazu Höchstwerte zwischen 18 und 21 Grad. Das war der Star FM NRW Report mit Anna Löwer.
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3: Mit Bianca Mikro an deinem Freitag. Sobald Chrissy wieder an Zapfsäule 13 tankt, meldest du dich über die 0800 0303 666 und bekommst den Freitank-Kunni von mir geschenkt. Maximum Rock dazu auch gleich von The White Stripes, die schon Bock machen aus Fußball-Bundesliga-Wochenende. IMF-Fan war und hier sind Bad Wolves. 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

0: Staff und Maximum Rock. The White Stripes, Seven Nation Army, macht Bock auf heute Abend. Bundesliga Bayern gegen Union Berlin. Für alle anderen ist Grusel im Kino angesagt. Resident Evil läuft und Regisseur Zach Cregger, der ja eigentlich aus der Comedy-Ecke kommt, hat versprochen, dass er mit Resident Evil zu den Horrorwurzeln der Videospielvorlage zurückkehren will. Mission erfüllt. Die Star FM Movistar-Kritiker kennen die Antwort.
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2: Daumen nach oben für diesen neuen Film von Resident Evil. Er war wirklich sehr, sehr kurzweilig, unterhaltsam.
3: Der Film war nicht so gut. Der erste Teil war viel, viel besser.
4: Ein großartig umgesetzter Film. Von Zach Cregger hat man jetzt nichts anderes erwartet.
5: Also diesen Film als den Horrorfilm des Jahres zu bezeichnen, finde ich etwas übertrieben.
6: Der Film ist eigenständig und neu interpretiert und ich würde ihn allerdings nicht im blanken Horror-Genre ansehen, sondern eher als Horrorkomödie.
5: Und was diese Komödie da die ganze Zeit sollte, habe ich auch nicht so ganz verstanden. Vielleicht sollte das die Dummheit der Hauptfigur überspielen.
7: Viele schöne Momente, lustige Momente, also viel gelacht für einen Horrorfilm, fand ich recht wenig Schreckenmomente.
2: Man sieht explodierende Gedärme, explodierende Köpfe, man sieht viel Blut und Innereien.
5: Coole Monster, die wirklich wild waren. Irgendwie war es das dann aber auch schon.
8: Für alle Zockerfans, die dieses Spiel hoch und runter gejunkt haben, wird es ein wahres Fest sein.
7: Es waren ganz auf Spielniveau viele Easter Eggs, die ganz nett waren.
4: Erinnert ein bisschen an Ash vs. Evil Dead vom Feeling her.
3: Die alten Filme sind tausendmal besser.
5: Für mich eher was fürs Heimkino.
3: Man hat keine Sekunde gelangweilt oder irgendwas. Ich fand es richtig, richtig gut.
0: Ach, wie schön. Ja, auch nächste Woche brauchen wir dich wieder als Star für Movistar-Kritiker. Maximum Rock jetzt von Rise Against. Hier ist Blind. What if I'm right?

0: Star von Maximum Rock, David Bowie, Rubber Rubble, an deinem Freitag. Und in der Leitung ist jetzt Daniela.
1: Oh, cool. Ja, geil.
0: Daniela, ich habe gehört, du hast vollgetankt und hast ein bisschen geweint.
1: Ja, es tut aktuell sehr weh.
0: Das glaube ich dir. Was war deine letzte Tankrechnung?
1: Die war jenseits von Gut und Böse, weil ich volltanken musste. Also wir waren dabei über 100, keine Ahnung was.
0: Hast du Diesel? Hast du einen Dieseltank oder E10 oder...
1: Nee, E10 tatsächlich, aber auch wenn das günstigste ist, tut es ja dann doch ein bisschen weh.
0: Absolut. Also die Woche waren ja auch Rekorde. Ich habe für 2,25 heute getankt, 83 Euro. Boah, dachte ich, das geht ja gar nicht.
1: Also aktuell muss man leider Millionär sein. Genau.
0: Ja, das stimmt. Und es wird immer mehr, aber Star FM hilft. Chris möchte, dass du heute einen sorgenfreien Freitag hast und schenkt dir den Freitank-Huni.
1: Ein Träumchen, total geil.
0: Super, also du hast recht, liebe Daniela, das ist ein Träumchen, dir und allen Maximum Rockern ein herrliches Wochenende. Ab Montag wieder Chris hilft, jetzt anmelden auf starfm.de.
2: 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Und schon hat man Lakeview, jetzt in der Star FM Playlist, Kill Me First.

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0: Staff und Maximum Rock Metallica, Nothing Else Matters an deinem Freitagnachmittag. In einer Viertelstunde starten deine Hörercharts die von dir gewoteten 30 besten aktuellen Rocksongs am Stück, präsentiert von A. Bis dann habe ich noch ein paar Neuigkeiten für dich.
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0: Keith Richards und GTA 6, geht das zusammen? Ja, es geht zusammen. GTA 6 kommt raus am 19. November und Keith Richards mit 82 Jahren, der nicht mal ein Handy hat, also ziemlich unwahrscheinlich, dass er GTA 6 zockt, ist Teil dieses Spiels. Er ist Teil des offiziellen Soundtracks. Wurde jetzt bekannt, dass er einen bisher unveröffentlichten Song beigesteuert hat. Es heißt Bright Lights Big City, eine alte Bluesnummer von Jimmy Reed. Die Stones haben das Ding Anfang der 60er auch schon mal gecovert. Jetzt hat Keith die Nummer nochmal allein aufgenommen.

0: Außer Keith Richards sind bisher fast ausschließlich Popkünstler für den GTA 6 Soundtrack bestätigt. Und ja, eigentlich sollte ja der Prozess anfangen, und zwar gegen Frontmann Steven Tyler von Aerosmith in L.A., aber ja, jetzt ist was dazwischen gekommen. Worum geht's eigentlich? Er ist ja wegen sexuellen Übergriffs, sexueller Körperverletzung und vorsätzlicher Zufügung seelischen Leids angeklagt. Das Ganze soll in den 70er Jahren passiert sein. Steven Tyler soll eine Beziehung gehabt haben mit einer Minderjährigen. Und das Gericht hat schon die Vorwürfe des sexuellen Übergriffs und sexueller Körperverletzung abgewiesen. Es bleibt aber noch der Anklagepunkt vorsätzlicher Zufügung seelischen Leids. Steven Tyler bestreitet das alles bisher. Jetzt steht der Prozess auf der Kippe, weil die Richterin sich selbst für befangen erklärt hat. Warum, ist laut Gerichtsunterlagen nicht bekannt. Jetzt muss erstmal ein neuer Richter gefunden werden oder eine neue Richterin für den Fall. Wir müssen nochmal über Oasis sprechen. Ja, es ist ja jetzt klar, 38 Konzerte spielen die bei uns, in den meisten Städten zweimal auf der Bühne, zu Hause in Manchester sogar 11-mal. Probleme gibt's allerdings in Paris, und zwar mit dem zweiten Konzert im Stade de France, weil Ende Juli in Paris umfangreiche Bauarbeiten im ÖPNV stattfinden, sodass viele Fans zum zweiten Konzert gar nicht kommen könnten, öffentlich zum Stadion. Angeblich hat die Stadt das Konzert auch gar nicht genehmigt, aber Oasis haben gesagt, wir machen das trotzdem. Dabei hat ja Paris gerade eine symbolische Bedeutung auch für Oasis. Wir erinnern uns, genau dort führte ein Backstage-Streit zwischen Liam und Noel 2009 zur Auflösung.
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6: Guten Morgen. In Hattingen ist ein 61-Jähriger mehr als zwei Wochen nach einem mutmaßlichen Axtangriff durch seinen Bruder gestorben. Der Mann erlag gestern Abend im Krankenhaus seinen schweren Verletzungen. Sein 54-jähriger Bruder sitzt weiter in U-Haft. Inzwischen wird wegen eines Tötungsdelikts ermittelt. 33 Millionen Euro. So hoch soll der Schaden sein, den eine Bande von E-Zigarettenschmugglern angerichtet haben soll, die jetzt zerschlagen wurde. Das meldet der Zoll in Essen. Die Täter sollen verbotene Vapes aus China nach Deutschland geschmuggelt und auf dem Schwarzmarkt verkauft haben. In ganz Nordrhein-Westfalen sind rund 2.500 von insgesamt 30.000 Brücken marode und müssen dringend saniert werden. Damit das künftig schneller geht, setzt das Verkehrsministerium auf vorgefertigte Bauteile und standardisierte Bauverfahren. Die Pläne sollen heute bei einer Brückenkonferenz mit den Beteiligten beschlossen werden. Zum Wetter in unserem Land. Sonne und Wolken im Wechsel bei bis zu 21 Grad. Das war der Star FM NRW Report mit Mia Hin. Die nächsten Meldungen in einer Stunde.
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7: Da bin ich wieder und ich habe die Charts mitgebracht, deine Star FM Hörercharts, die Rock Top 30, wie jede Woche. Mein Name ist A. Ich freue mich auch, dass du wie jede Woche abgestimmt hast in der Star FM Rock App und auf starfm.de. Aber leider geht die Show nicht weiter für die Toten Hosen. Die Show muss weitergehen, fliegt aus den Charts. Tja, das Leben muss auch für die Toten Hosen weitergehen. Leider nicht mehr in den Rock Top 30. Genauso wenig für die Autumn Kings. Gun, Gun, Gun fliegt ebenfalls aus den Star FM Rock Top 30. Gun, gun, gun, gun, gun, gun. Tja, und auch Beartooth machen den Weg frei für den Weg aus den Charts. Free fliegt ebenfalls in dieser Woche. Also, wir müssen uns leider in dieser Woche von den Toten Hosen, von den Autumn Kings und auch von Beartooth verabschieden. So, ich starte jetzt mit dem hinteren Ende der Charts mit den Plätzen 30 und 29 und Yellow Card erwischt es in dieser Woche echt ziemlich, ziemlich hart. Ihre Single Calvary Drive von der Deluxe-Version ihres neuen Albums Better Days rauscht von der 16 runter auf die 30. Direkt davor auf der 29 Twin Atlantic aus Schottland. Super Sweetness gibt ebenfalls ein paar Plätze ab in den Rock Top 30 und landet 5 Plätze tiefer als noch letzte Woche. Deswegen bitte nochmal alles geben für die Star im Rock Top 30 in deiner App, dass Yellow Card und Twin Atlantic eventuell noch eine Chance haben. Hier ist dein Platz 30, Yellow Card jetzt mit Calvary Drive. 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

0: Die Queens of the Stone Age müssen diesmal ein gutes Stück nach unten in den Charts. Easy Street von ihrem kommenden Album Perfect fällt von der 22 auf die 28.
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0: Und auch für Singer-Songwriter Ryan Pertz läuft's in dieser Woche nicht so rund. Sour gibt 2 Plätze ab und steht jetzt auf Platz 27 und damit auf einem der hinteren Plätze hier in den Rock Top 30. Dafür ganz frisch rein in die Charts kommen Royal Blood, die am 13. November das neue Album Dead Company veröffentlichen, das ziemlich kompromisslos werden soll. Ihre Single 10 over 10 steigt neu ein, hörst du gleich auf der 26. Und auf der 25 landen heute mit deutlich weniger Stimmen in der Star vom Rock App The Pretty Reckless. When I Wake Up lässt nach dem starken Lauf wieder etwas federn, es geht 10 Plätze nach unten. Ich starte jetzt mit der 27, hier ist Ryan Pertz mit seiner Single Sour.

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0: Country-Rocker Simon Senna war in den letzten Wochen viel, viel weiter oben unterwegs in den Rock Top 30. Aber in dieser Woche geht's für die Single Break Me Down vom neuen Album Entire State of Simon Senna allerdings runter auf die 24. Heute auch minus 10 Plätze.
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0: Und die Abwärtsspirale in den Charts setzt sich leider fort, denn auch Breaking Benjamin verlieren hier etwas an Flughöhe. Ihre etwas horrormäßige Nummer Something Wicked fällt von der 19 auf die 23, klärt sich damit eine Platzierung hinter Cage the Elephant. Beaches in Tennessee von ihrem neuen Album, das aber noch nicht offiziell angekündigt ist, kann sich 6 Plätze in dieser Woche verbessern und klettert auf die 22. Hörst du gleich nach Breaking Benjamin und Something Wicked.

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0: aus dem wunderschönen Bray in Irland halten sich in dieser Woche exakt da, wo sie schon in der letzten Woche dank deiner Stimme in der Star vom Rock App standen. 7563 bleibt auf Platz 21 in den Rock Top 30.
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0: Und ich habe jetzt was Neues für die Charts, was sich ehrlich gesagt etwas verboten anfühlt, weil diese Single eigentlich erst am 30. September erscheint. Aber für uns macht diese Band eine Ausnahme und wir dürfen den neuen Song schon vor Release hier bei uns im Radio spielen. Richtig coole Sache, da geht an dieser Stelle ein fettes Dankeschön raus an die Jungs von The New Roses, die uns das Ganze hier erlauben. Ihre brandneue Single Saints and Sinners kommt nämlich erst in ein paar Tagen, hat aber jetzt schon die Chance, von dir in unsere Rock Top 30 gevotet zu werden und wird auch Teil eines neuen Albums sein, das dann 2027 erscheint. Jetzt für dich und ganz neu für die Star vom Rock Top 30, hier sind The New Roses mit Saints and Sinners. Viel Spaß!

0: Saints and Sinners von The New Roses und ganz neu für die Star FM Rock Top 30. Wenn dir der Song also gefallen hat, dann ab mit dir in die Star FM Rock App und Stimme abgeben für The New Roses.
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0: Ich komme zum fast, aber auch nur fast schönstem Aufstieg in dieser Woche in den Charts und den liefern Brian Fallon and the Painkillers mit einem Song vom neuen Album Not Bad von New Jersey.

Ein sehr gelungenes neues Soloalbum von Brian Fallon war ja auch bei uns in dieser Woche Star vom Album der Woche und Better Before von diesem neuen Album Not Bad von New Jersey macht jedenfalls dank dir einen Satz von der 27 auf Platz 20. Und direkt dahinter Greta Van Fleet, Soy Stan verliert heute leider 7 Plätze und gibt's gleich nach Brian Fallon für dich auf Platz 19.

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8: Guten Morgen. In Nordrhein-Westfalen sind Polizei und Zoll gegen eine mutmaßliche Betrügerbande vorgegangen. Laut Rheinischer Post soll es bei Pflegediensten um Abrechnungsbetrug und Millionenschäden gehen. Bei dem landesweiten Großeinsatz wurden demnach 31 Objekte durchsucht und mehrere Menschen festgenommen. Die menschlichen Knochen aus einem im Rhein bei Königswinter geborgenen Autowrack stammen von einer Frau. Das hat eine molekulargenetische Untersuchung ergeben. Die Identität der Toten und die Hintergründe des Falls sind weiter unklar. NRW will bis zu 100 Millionen Euro in künstliche Intelligenz für die Robotik investieren. Der Landtag hat die Landesregierung beauftragt, dafür die Forschungsinfrastruktur Kiro NRW aufzubauen. Ziel ist es, neue Robotertechnologien schneller aus der Forschung in die Praxis zu bringen. Zum Wetter in unserem Land. Sonne und Wolken im Wechsel bei bis zu 21 Grad. Das war der Star FM NRW Report mit Mia Hin.
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0: Es geht ins Bett und auf Platz 18 in der ersten Woche in den Charts für die Schweden Takida mit ihrer neuen Sexnummer vom kommenden Album Numbers, das im Januar erscheint. In Your Bed, neu mit dabei in den Star FM Rock Top 30.
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0: Ich mache weiter mit den Plätzen 16 und 17 und da gehen Five Finger Death Punch in dieser Woche den Weg nach oben. Eye of the Storm vom aktuellen Album Legacy verbessert sich um 6 Plätze und gibt's jetzt für dich auf Platz 17. Direkt danach auf Platz 16 landen die Mädels von The Linda Lindas. Everybody Told Me muss im Vergleich zur letzten Woche ein paar Plätze abgeben. Heute gibt's für sie minus 6 Plätze. Und jetzt für dich Eye of the Storm von Five Finger Death Punch.
2: Oh.

0: Nickelback schieben sich wieder weiter nach vorn, dank vieler Stimmen für die Star im Rock Top 30 in deiner App. Rattle the Cage von ihrem neuen Album Everything Under the Sun, das am 30. Oktober erscheint, steigt in dieser Woche auf die 15.
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0: Evanescence, die seit dieser Woche auf Tour in Deutschland sind, müssen dagegen etwas zurückstecken. Who Will You Follow vom neuen Album Sanctuary rutscht von der 11 auf die 14. Dafür setzen die Hamburger Velvet Rush ihren Lauf fort und überzeugen mit schönem Hardrock. Nature of the Beast klettert hoch auf Platz 13. Und noch stärker geht's für die Props aus Los Angeles nach oben, die nächste Woche Support von Jupiter Jones sein werden. Mittwoch geht's da los und dann stehen einige Termine quer durch Deutschland an. Ihre Single Get Off springt jedenfalls gleich mal 8 Plätze nach vorn und gibt's gleich nach Evanescence und Velvet Rush für dich auf Platz 12.

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0: Platz 1 entfernt sich immer weiter und weiter. Minus 2 Plätze gibt's in dieser Woche für Muse und Cryogen. Es geht auf Platz 11 in den Rock Top 30.
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0: Und vielleicht geht's nächste Woche schon auf die 1 für eine neue Single, die ich jetzt für dich hab. Und da kommt was Neues von Dead Poets Society, die du bereits aus unserem Programm mit der Single hier kennst. Ja, sehr starker Song aus dem Jahr 2024, habe ich damals sehr gefeiert, die Single Running in Circles von Dead Poets Society. Und am 3. Oktober kommt dann auch das neue Album Monarch mit 12 neuen Songs. Und einen davon packe ich direkt ins Rennen um die Charts, und zwar ihre Single Cold, die so ein bisschen das Aushängeschild des neuen Albums sein soll.

Es geht darum, Teile seiner Persönlichkeit so wegzuschneiden, dass man Anerkennung findet und sich danach selbst nicht wiedererkennt. Gibt's jetzt ganz neu für dich und für die Charts in den Rock Top 30. Hier sind Dead Poets Society mit ihrer neuen Single Cold.

0: ganz neu mit dem Rennen um die Charts und ein ehrlich gesagt ziemlich beklemmender neuer Song von Dead Poets Society. Bin ich echt gespannt, wie der in der nächsten Woche bei dir ankommt. Das war ihre neue Single Cold als Neuvorstellung für die Charts und du kannst jetzt sehr gern dafür abstimmen in der Star FM Rock App und auf starfm.de.
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0: Und auch ganz neu mit in den Rock Top 30 vertreten und direkt in den Top 10 gelandet. Lieb aus London, die mal wieder fantastisch bei dir ankommen. Bloodlines von Lieb steigt frisch ein und schnappt sich direkt mal Platz 10. Auf der 9 bleibt Die Happy weiter in Schlagdistanz. Ihre neue Single Crazy verliert zwar in dieser Woche ein paar Plätze, hält sich aber in den Top 10 und gibt's direkt nach Lieb für dich.

0: Die Jungs von Itchy schwächeln ein bisschen in dieser Woche. Today vom bevorstehenden neuen Album Happy Little Accidents. Heute auf Platz 8, macht unterm Strich zwei schlechtere Plätze.
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0: Tja, dafür bleiben unsere langhaarigen Freunde von Airborne weiter stark in den Charts vertreten und sichern sich die 7 mit Here She Comes von ihrem neuen Album Airborne. Noch besser läuft's aber für Papa Roach und Humankind. See You in Hell macht nochmal einen ordentlichen Satz nach vorn und landet heute auf Platz 6. Und auf der 5, da nimmt Farin Urlaub Platz. Happy to be Deutsch von seinem neuen Soloalbum Ein Lächeln im Gesicht verbessert sich erneut und arbeitet sich dank ein paar mehr Stimmen in der Star vom Rock App 2 Plätze nach oben. Gibt's gleich für dich. Jetzt erstmal eine Runde Airborne. Hör's jetzt mit Here She Comes.

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0: Von der 2 auf die 4 geht's in den Rock Top 30 für Nothing But Thieves und Evolution von ihrem neuen Album Stray Dogs, das nächste Woche Freitag endlich erscheint und vielleicht geht's dann auch nochmal schön nach oben in den Rock Top 30. Stimm jetzt ab in der Starfm Rock App und katapultiere Nothing But Thieves an die Spitze, wenn du magst.
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0: Du kannst aber auch eine deiner 3 verfügbaren Stimmen für die Charts, aber auch für was ganz Neues abgeben. Und da habe ich jetzt nochmal was Schönes für alle Metalcore-Kids. Denn es gibt was Neues von den Schweden Imminence, die am 2. Oktober das neue Album Axis Mundi raushauen. Ich packe ihre Single Crestfallen als Neuvorstellung in die Charts, inklusive einer richtig schönen Geige im Song. Wir sind ganz neu im Rennen um die Charts, Imminence mit Crestfallen.

0: schwedischer Metalcore und ich bin sehr gespannt, wie er dir gefällt. Das war ein ganz neuer Imminence mit Crestfallen als Neuvorstellung für die Charts. Und du weißt ja, was das bedeutet. Jetzt bitte abstimmen in der Starfm Rock App und auf starfm.de, wenn dir Imminence gut gefallen hat.
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0: Und heute gibt's hier echt in den Rock Top 30 ein Kopf-an-Kopf-Rennen. Es wird richtig, richtig eng. Green Day klären sich heute die drei mit I'm Never Gonna R.I.P. aus ihrem Coming-of-Age-Film Nimrods. Nach Nummer 1 in der vergangenen Woche geht's diesmal also einen kleinen Schritt zurück. Aber come on, trotzdem weiter vorne mit dabei. Und jetzt für dich auf Platz 3. Hier sind Green Day mit I'm Never Gonna R.I.P.

0: 2027 geht's auf Tour und heute nochmal einen Platz nach vorn in den Charts. The Warning, die aktuell stärkste Band mit Frauen in den Rock Top 30. Und es gibt heute fast die Eins mit ihrer Single Kerosene. 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März in der Berliner Uber Eats Music Hall. Und dadurch, dass es heute nicht für Platz 1 für The Warning reicht, gibt es wieder einen neuen Star an der Spitze.
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0: Naja, und als aufmerksamer Hörer der Star FM Rock Top 30 kannst du dir eventuell schon denken, welche Band sich mal wieder Platz 1 sichert. Und es sind mal wieder die Foo Fighters. Mit einem Song von ihrem aktuellen Album Your Favorite Toy, Caught in the Echo, schießt mal wieder 4 Plätze nach vorn und holt sich in dieser Woche mal wieder Platz 1 in der Starfam Rock App, dank deiner und vieler anderer Stimmen unserer Maximum Rocker in der Starfam App. Deswegen, Shampoos raus, lass krachen, jetzt wieder auf Platz 1, die Foo Fighters.

auf Klopf, wer ist da? Die 90er. Und die haben eine Band vergessen, die passt besser in die Jetztzeit. Aber nicht gleich ausrasten. Dexter and the Moonrocks mit It's a Lot. Jetzt auf der Star FM Playlist.

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Er ist der Urvater der harten Riffs, Black Sabbath-Mitbegründer und trägt sogar einen Doktortitel für die Erfindung des Heavy Metal. Ohne Tony Iommi würde Rock heute definitiv anders klingen. Deshalb rollen wir ihm jetzt auch den roten Playlist-Teppich aus. Hier ist Tony Iommi mit World Alone.

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Ryan Fallon hat die richtige Medizin gefunden. 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Neben The Gaslight Anthem ist er endlich auch wieder mit seiner Band Painkillers zu hören. Im September gibt's das neue Album und hier das Titelstück daraus in der Star FM Playlist. Ryan Fallon and the Painkillers mit Not Bad for New Jersey.

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